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1: Leonie und Marcus and Martinez wollen uns tanzen sehen. Die norwegischen Zwillingsbrüder sind mittlerweile richtig erwachsen geworden und bereit, das Nachtleben auf den Kopf zu stellen. Zusammen mit Leonie träumen sie in ihrem Song Moonlight davon, die ganze Nacht im Mondlicht durchzutanzen. Für das Coverfoto sind sie sogar auf ein Berliner Dach geklettert, mit einem riesigen Mond im Hintergrund. Aber ich sag's euch, die Sonne eignet sich auch ganz hervorragend als Disco-Kugel.
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0: Leonie und Marcus und Martinez, Moonlight. Bye-bye.

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1: Bei Young Pep werden gerade alle Träume wahr. Der Leipziger Rapper ist schon seit Jahren Fan von Kid Capri aus Bremen und hat seine Musik oft gehört. Jetzt haben sie einfach einen gemeinsamen Song. Wie es dazu gekommen ist, erzählt Young Pep in Ganz oben. Kid Capri spricht darüber, dass es in der Musik manchmal sehr schnell geht und viel Druck entstehen kann. Und dass nicht immer alles echt wirkt.

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1: Ariana Grande hat ihren persönlichsten Lieblingssong ever veröffentlicht. So beschreibt sie Hate That I Made You Love Me zumindest. Das klingt für mich nach einem gebührenden Comeback, nachdem sie eine Weile in der Wicked-Musical-Welt verschwunden war und jetzt mit einem neuen eigenen Album auf der Matte steht. Petal heißt Album Nummer 8, also Blütenblatt. It's Ariana.

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1: Dieser Song hat Tame Impala nun wirklich weltweit bekannt gemacht. Hinter dem Namen steckt Kevin Parker aus Australien, ein echtes Musiktalent. Im Studio spielt er fast alle Instrumente ganz allein ein. Für diesen besonderen Remix von Dracula hat er mit Jenny von Blackpink zusammengearbeitet. Der Song klingt geheimnisvoll und ein bisschen düster. Er erzählt von jemandem, der das Sonnenlicht meidet und sich ganz doll nach Liebe sehnt.

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1: Manchmal passiert etwas Peinliches oder Chaotisches, zum Beispiel auf dem Schulhof, und man wünscht sich einfach nur jemanden, der zu einem hält. Genau darum geht es im neuen Song At The Party von Levent Geiger. Um Freundschaft und Zusammenhalt, egal was schief geht. Levent kennt ihr vielleicht noch von Kika Dein Song? Heute macht der Münchner Musik für die ganze Welt. In seinem Lied zeigt er, auch wenn jemand einen Fehler macht, kann man trotzdem füreinander da sein.

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1: Song des Sommers. Auf Dauerschleife. Ich rieche den nächsten Grammy. Das sind nur ein paar der aufgeregten Kommentare zur Kollaboration des Jahres auf Instagram. Tyler und Sarah Larsson. She Did It Again heißt ihr gemeinsamer Song und vereint Tylers sommerliche Beats und Sarahs Selbstvertrauen. Und eins kann ich euch sagen, Südafrika und Schweden haben noch nie so gut zusammen gevibed.
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1: Gracie Abrams läuft gegen Wände. Gracie ist eine Sängerin aus den USA, die gerade total durchstartet, weil sie super ehrlich über Gefühle singt. Zum Beispiel darüber, wie es ist, wenn man an seine Grenzen kommt und trotzdem weitermacht. Genau darum geht's im neuen Song Hit the Wall. Manchmal fühlt man sich, als ob man vor einer riesigen Wand steht, aber mit Selbstvertrauen und vielleicht ein bisschen Hilfe finden wir immer einen Weg drüber oder drumherum. Und keine Sorge, beim Zuhören gibt's garantiert keine Beulen.

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1: Robin Schulz feiert die besseren Zeiten. Zusammen mit der griechisch-amerikanischen Sängerin Barbs hat sich Robin an einen Song über Höhen und Tiefen im Leben gemacht. Es gibt halt immer mal Zeiten, die sind stressig oder man hat Streit, aber umso schöner sind die Zeiten, in denen eigentlich nur noch ein Wassereis in unseren Händen fehlt und dann wäre die Welt perfekt. Und genau die feiern wir mit Better Times und fetten Beats, zu denen wir gemeinsam tanzen können.
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1: Bei Bunt läuft's gerade richtig gut. Er war schon auf einem riesigen Festival in den USA unterwegs und hat in Nord- und Südamerika aufgelegt. Jetzt kommt auch noch die offizielle Fußballhymne der deutschen Nationalmannschaft von ihm. Für den Song Nie allein hat er sich Unterstützung von Sänger JBS aus Ibbenbüren geholt. Mit seiner warmen Stimme passt er perfekt zu dem gefühlvollen Sound. Zusammen feiern sie Zusammenhalt, Community und Optimismus.
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1: Benno feiert in seinem Song das Gefühl von Sommer mit viel Spaß und tollen Erinnerungen. Dabei denkt der Rapper aus Löhne nicht nur an Eisessen oder Ferien, sondern an einen ganz bestimmten Sommer aus der Vergangenheit. In Sommer 2018 geht es um Zeit mit Freundinnen und Freunden und all die schönen Momente zusammen. Solche Tage bleiben oft noch lange im Kopf, weil sie einfach richtig besonders waren. Ein Song, der zeigt, wie wichtig

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1: Ein gemeinsamer Song von Martin Garrix und Ed Sheeran stand nicht auf unserer Bingo-Karte für 2026. Und extra verrückt, die beiden haben den Song tatsächlich schon vor 12 Jahren geschrieben, nachdem sie sich bei einer Partynacht in Amsterdam kennengelernt haben. Damals blieb der Track aber irgendwie einfach liegen und Martin Garrix meinte selbst sogar, dass er eigentlich dachte, dass er nie veröffentlicht würde. Umso schöner, dass er uns Repeated jetzt zu seinem 30. Geburtstag doch noch schenkt. Und als wäre das nicht genug, kommt dieses Jahr auch noch sein erstes Album raus. Was für ein Jahr für Martin Garrix.
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1: Olivia Rodrigo ist verknallt. Zumindest channelt sie dieses Gefühl in ihrem neuen Lied Stupid Song. Jemanden so richtig toll zu finden und nur noch an diese Person denken zu können. Diese Aufregung sollen wir mit ihr teilen, wenn wir den hören. Olivia hat uns im Interview erzählt, dass der Stupid Song entstand, als sie morgens bei Sonnenaufgang durch New York spaziert ist, weil sie nicht schlafen konnte. Wie cool klingt das bitte?

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1: Es gibt eine neue Stimme aus Großbritannien, die ihr unbedingt kennen solltet. Sie gehört Jack Dean. Geboren und aufgewachsen ist er in der malerischen Grafschaft Somerset im Südwesten Englands und hatte da viel Zeit an seinem Sound zu feilen. Anfangs noch durch Coverversionen und nach mit eigenen Melodie- und Textideen. Mittlerweile macht Jack Vollzeit Musik und das mit Partnerin, Freunden und Familie unter einen Hut zu kriegen, ist nicht immer ganz so easy. Deswegen bittet er seine Liebsten im Song Mercy, ein bisschen Nachsicht mit ihm zu haben.

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1: Eli Oaks und Lavinia sind BFFs. Eli Oaks ist ein ganz sympathischer österreichischer DJ, der jetzt in Berlin lebt und da total mit der Sängerin Lavinia gebondet hat. Es folgt also ein weiterer gemeinsamer Song namens Reasons, der uns totales Sommerfeeling liefert. Und Lavinia hat uns im Interview erzählt, dass es darum geht, einfach den Moment zu genießen.
2: Im Kern geht es darum, sich frei zu fühlen, spontan zu sein und einfach das Leben zu feiern. Der Song hat für mich so eine Alles ist möglich Energie.

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1: Hallo, ich bin Tim. Heute bekommen wir zusammen raus, wie eine Animationsserie produziert wird. Also eine Serie nicht mit echten Schauspielerinnen und Schauspielern, sondern mit Figuren, die am Computer entstanden sind. Um mir erklären zu lassen, wie das funktioniert, habe ich mich in Dresden verabredet. Hier ist einer der Orte, wo die Animationsserie Fritzi und Sophie grenzenlose Freundschaft gestaltet wurde. Die läuft im Kika und der ARD und wir erfahren heute, was alles passieren musste, bevor die einzelnen Folgen fertig waren. Und ich stehe jetzt hier in Dresden auch schon vor dem Gebäude, in dem sich die Produktionsfirma befindet. Und unsere Entdeckungstour dort startet jetzt.
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0: So, jetzt stehe ich hier vor einer grünen Holztür. Balance-Film steht da drauf. Hier muss es sein. Jetzt muss ich nur mal die Klingel finden. Ah, da ist sie. Okay. Die Tür geht auf. Hallo, ich bin Tim von MDR Teens.
1: Ja, grüß dich, Tim. Ich bin der Ralf.
0: Du bist der Chef sozusagen, ne?
1: Ja, das sagt man hier selten, aber eigentlich stimmt's.
0: Ich sag heute mal Chef, wir sind verabredet und ich bin gespannt, was ich heute bei euch alles erleben werde.
1: Okay, dann komm rein.
0: Okay, am besten wir gehen, glaube ich, erstmal in dein Büro, oder?
1: Ja.
0: Dann können wir erstmal hier in Ruhe starten. Rechts um die Ecke. Ah, hier ist gleich ein großer, gebogener Bildschirm. Da laufen schon die ersten Bilder.
1: Ja, also lass dich einfach hin und wir können mal gemeinsam hier quasi mir über die Schulter gucken. Und dann kann ich dir mal zeigen, wie das bei uns ja funktioniert.
0: Ja, wir wollen uns ja vor allen Dingen über Fritzi und Sophie unterhalten. Grenzenlose Freundschaft, die neue Animationsserie. Und bevor wir erfahren, wie diese Serie entstanden ist, vielleicht kannst du mal ganz kurz erzählen, worum geht's eigentlich überhaupt?
1: Fritzi und Sophie, das ist die Erzählung von zwei Mädchen, die angesiedelt ist im Jahr 1989, ganz besonders auch angesiedelt örtlich in Leipzig. Und wir erzählen sozusagen an dem Schicksal von den zwei 12-Jährigen, wie es in der Zeit damals so war. Also das ist ja eine besondere Zeit gewesen, das war sozusagen der letzte Sommer der DDR. Fritzi ist sozusagen in Leipzig eine Schülerin, die miterlebt, wie die Menschen auf die Straße gehen, weil sie unzufrieden sind mit der Zeit. Und wie sie sozusagen das System stürzen, ihre beste Freundin Sophie geht einen anderen Weg, sie flieht mit ihrer Mutter in den Westen. Das haben damals übrigens sehr, sehr viele gemacht, über die Botschaften in Prag oder Warschau oder aber auch über Ungarn, wie in unserem Fall. Und sind dann angekommen bei ihren Verwandten in Westdeutschland. Und das Schöne für uns ist, wir können jetzt in der Serie auch zeigen, den Blick von Westdeutschland auf die Ereignisse in der damaligen DDR 1989.
0: Und wir erleben mit, wie es diesen beiden Freundinnen ergeht, die eine im Westen, die andere im Osten, also in der ehemaligen DDR.
1: Ja, Tim, wenn du Lust hast, können wir mal eine Szene reinschauen, die uns das zeigt, wie das damals gewesen ist, als sozusagen die Mutter von Sophie, die Kathi, mit ihr gemeinsam sich in den Westen aufmacht.
0: Sehr gerne, dann schmeiß mal an und dann gucken wir mal direkt rein in die Serie Fritzi und Sophie.
2: Mama, wir sind falsch. Du musst geradeaus weiterfahren.
1: Ja, was wir hier gerade in der Szene sehen, das ist Kathi, die Mutter von Sophie. Und Sophie, die neben ihr sitzt, auf dem Beifahrersitz in einem ganz komischen Auto, das Trabi heißt.
2: Mama, wir sind falsch.
3: Nein, das stimmt schon. Wir fahren zu einem anderen Campingplatz. Der ist nicht am Balaton.
1: Ja, gerade haben sie ihr erstes großes Abenteuer überstanden, nämlich aus der DDR rauszukommen und in Ungarn anzukommen. Das war nämlich gar nicht so klar, ob sie es schaffen oder ob die Grenzer sie sozusagen da schon stoppen auf dem Weg. Aber jetzt haben sie es geschafft und es ist der Zeitpunkt, wo jetzt Kathi Sophie erklären muss, warum sie eigentlich hier sind.
2: Du sagst mir jetzt, was los ist. Was machst du?
3: Der andere Campingplatz liegt an der Grenze zu Österreich, zum Westen. Sophie, wir werden in den Westen flüchten. Ecki und Rocco kommen auch mit.
2: Aber man darf nicht in den Westen.
3: Deswegen sind wir ja hier. Die Ungarn bewachen die Grenze nicht mehr so streng. Und vielleicht machen sie sogar ganz auf.
0: Das, was wir jetzt gerade gehört haben, steht relativ am Anfang dieser Serie. Danach wird man natürlich erleben, wie es mit Sophie im Westen weitergeht und was eigentlich mit Fritzi ist, die ja in der DDR zurückgeblieben ist. Jetzt haben wir gerade gesehen, da ist ja relativ viel passiert. Also die Mutter und Sophie, die fahren durch die Landschaft. Es wird eine Vollbremsung eingelegt mit dem Trabi und so. Wie lange dauert es, bis so eine Szene dann tatsächlich fertig ist?
1: Also man kann das ja runterbrechen dadurch, dass man weiß, wir haben 3 Jahre dran gearbeitet. Insgesamt sind alle 8 Folgen, haben eine Gesamtlänge von 3 Stunden. Und angefangen hat ja alles mit einem Drehbuch. An dem Drehbuch haben wir ziemlich lange gearbeitet, weil wenn man dort was falsch macht, das kann man später kaum korrigieren. Und dann kommen die einzelnen Abteilungen vom Storyboard angefangen bis am Ende, wie im Schnitt sitzen. Und wenn ich das mal runterbreche auf eine Episode oder auf eine Sequenz, die wir gerade hier sehen, dann muss man schon mal sagen, 1 bis 2 Monate arbeiten wir dann schon dran. Wobei sich das natürlich viel, viel weiter streckt, weil wir arbeiten parallel an ganz vielen Episoden und ganz vielen Sequenzen. Wenn man das zusammennimmt, dann kann man schon sagen, Animationsfilm macht verdammt viel Arbeit.
0: Und wir schauen uns diese Arbeit gleich an. Vielleicht noch ganz kurz, du bist ja auch der Regisseur dieser Serie. Was ist dann deine Aufgabe eigentlich?
1: Ja, als Regisseur ist man sozusagen derjenige, der über alles schauen muss. Er ist von Anfang an dabei, also bei der Entwicklung des Drehbuches und der Vorlagen, der Recherchen. Er ist dabei, wenn der Look entwickelt wird. Also wie sehen unsere Charaktere, unsere Figuren aus, wie sehen die Hintergründe aus. Und er überwacht mit künstlerischem Auge den ganzen Produktionsprozess. Also wir sprechen mit den Animatoren, wir sprechen mit den Schauspielern, die bei uns eine Rolle spielen. Das können wir später noch erklären, warum Schauspieler bei uns dabei sind, obwohl wir eigentlich animieren. Wir müssen kontrollieren, ob das Licht richtig gesetzt wird, die Hintergründe stimmig sind. Es kommt noch ein anderer Punkt dazu, nämlich wir haben ja keinen Film, wo wir die Fantasie ins Kraut schießen lassen können, sondern wir wollen ja authentisch erzählen, wie es 1989 war. Das heißt, wir wollen auch zeigen in den Hintergründen und wie die Kleidung ist und wie die Autos auf der Straße aussehen. Das muss schon stimmen, dass nicht jemand kommt und sagt, ey, da habt ihr euch ja ganz schön was ausgedacht. Das war halt damals ganz anders. Ja, und am Ende dann sitzen wir im Schnitt, fügen alles zusammen und wenn wir Glück haben, kommen wir damit dann ins Kino oder bei unserer Serie dann ins Fernsehen und hoffen auf ein zufriedenes Publikum.
0: Und wir erfahren jetzt, wie es losgeht. Ralf hat gerade gesagt Storyboard. Was das eigentlich ist, das hört ihr gleich hier bei MDR Teens. Everyone.

0: 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Heute bekommen wir raus, wie eine Animationsserie entsteht. Wir sind jetzt gerade unterwegs mit Ralf, dem Regisseur von Fritzi und Sophie. Und wo geht's jetzt hin, Ralf?
1: Ja, wir gehen einfach mal durch die Nachbartür hier ins Nachbarbüro und besuchen dort die Kollegen, die sozusagen für die Bildgestaltung zuständig sind. Als erstes gehen wir zu Elias, weil Elias arbeitet hier bei uns als sogenannter TD. Das ist ein englischer Begriff, Technical Director. Vieles im Filmbereich wird englisch beschriftet oder englisch bezeichnet. Und eigentlich ist er der, der sozusagen den ganzen Produktionsablauf überwacht. Und das Erste, was er überwacht, ist das Storyboard.
0: Dann schauen wir mal. Wir schleichen durch ein Großraumbüro durch, also hier arbeiten verschiedene andere Menschen und kommen jetzt an den Platz, wo Elias arbeitet. Hallo Elias, ich bin Tim, grüße dich.
2: Hi, ich bin Elias.
0: Ralf hat uns gerade schon erklärt, du bist der Technical Director.
2: Genau.
0: Stehe ich gleich ein bisschen gerade, klingt schon mal wichtig. Und du bist auch für das Storyboard zuständig. Storyboard, was ist das überhaupt?
2: Das Storyboard ist sozusagen der erste Schritt, wo das geschriebene Drehbuch, was ja alles nur Text ist, zum ersten Mal in Bilder umgewandelt wird. Das heißt, das beginnt immer ganz einfach, das sind meistens relativ simple Zeichnungen. Im Grunde genommen stellt man sich oder versucht der Storyboarder sich jede Szene in dem Film oder in der Serie vorzustellen, wie sie denn aussehen könnte. Was sieht man, wo stehen die Figuren, wie stehen die zueinander? Sieht man ganz viel von der Landschaft oder ist man ganz nah dran an den Figuren, je nachdem. Und das muss ja auch einen schönen Fluss folgen, dass man das dann, wenn man sich das dann später anguckt, dass man die Aktionen alle nachverfolgen kann, dass man dann nicht verwirrt ist als Zuschauer.
0: Vielleicht kannst du uns, du hast ja hier auch drei Bildschirme vor dir, große Tastatur, das direkt mal am Computer zeigen, das Storyboard, oder?
2: Ja, also wir haben das hier gerade offen auf dem Bildschirm. Und wie du hier sehen kannst, ist alles erstmal ist alles weiß. Da sind noch keine Farben drin, da sind noch keine Beleuchtung drin. Alles, was dann am Ende wirklich schön aussieht, das ist hier noch gar nicht so wichtig. Denn das wollen wir hier alles noch gar nicht wissen. Wir wollen nur wissen, wie können wir alle einzelnen Elemente, alle Figuren, alle Objekte, die Landschaft, was auch immer, wie können wir das alles im Bild anordnen, dass das erstmal schön aussieht, dass das dann und dass das Sinn ergibt. Das ist sozusagen hier der wichtige Schritt.
0: Also man sieht tatsächlich schwarz-weiß da schon die Straße, auf der Sophie und ihre Mutter dann unterwegs sind. Dann eine Karawane mit ganz vielen kleinen Autos, die berühmten Trabis. Und dann rechts und links sind natürlich auch Bäume. Und jetzt hast du gerade geklickt und du kannst es richtig auch jetzt laufen lassen. Es sind jetzt nicht nur einfach nur Bilder, sondern zack, das läuft schon so, bewegt sich schon wie ein Film.
2: Genau. Also eigentlich sind wir hier schon einen Schritt weiter. In der traditionellen Produktion hat man erstmal wirklich einzelne Bilder, die sich nicht bewegen. Und danach kommt ein Schritt, wo man diese Bilder zusammenschneidet. Meistens ist das in der Schnittsoftware. Da legt man die dann wirklich schon hintereinander an und versucht dann schon das Timing rauszukriegen. Wie lange bleibt welche Szene stehen? Manche Szenen sind ja nur ganz, ganz kurz. Manche Szenen sind vielleicht relativ lange. Und da muss man halt dann gucken, stimmt die Länge dann? Oder muss das Ganze ein bisschen schneller gehen, weil es irgendwie zu lahm ist? Oder geht es zu schnell, da kommt man nicht mehr mit, dann muss man ein bisschen verlangsamen. Und was dann hier auch schon, das kann man jetzt nicht hören, ich habe hier noch Kopfhörer dran, aber was hier auch schon ist, hier wird dann schon sogenannter Layout-Ton drunter gelegt. Das ist eine Vorab-Version des Tons. Meistens sind das dann nur die Sprecher. Manchmal hat man auch schon ein paar simple Soundeffekte. Aber die Sprecher auch nicht unbedingt die finalen Sprecher, sondern oftmals sind das einfach Studiomitarbeiter. Die stellen sich dann vors Mikrofon und sprechen einfach die Dialoge erstmal ein.
0: Damit ihr dann auch die richtige Länge habt natürlich.
2: Genau, wir brauchen das dann auch später für die Animation, denn die Animatoren müssen auch wissen, was dann gesagt wird.
0: Also kann man jetzt sagen, Storyboard ist sozusagen eure grobe Orientierungshilfe und das braucht ihr so als Vorlage, damit dann später die Serie entsteht.
2: Genau, das ist die erste Planung für alles, was visuell ist und alles, was wir danach machen, baut immer auf diesem Storyboard auf. Das ist unser Plan für alles.
0: Storyboard, machen wir einen Haken dran, haben wir schon mal gelernt. Danke dir.
2: Ja, danke.

0: 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Heute erfahren wir, wie ein Animationsfilm, eine Animationsserie entsteht. Und das habe ich ja vorhin schon gesagt, die Figuren sind alle aus dem Computer. Jetzt hat Ralf aber hier gerade erzählt, nee, da haben auch schon echte Schauspielerinnen und Schauspieler mitgearbeitet. Warum eigentlich?
1: Das hat damit was zu tun, dass wir unheimlich viele Charaktere haben in unserer Serie und dass wir natürlich auch nur ein begrenztes Budget haben an Zeit und Geld. Also haben wir versucht, uns zu überlegen, wie kann man das abkürzen, und haben gesagt, wir machen die Arbeit der Animatoren etwas leichter, weil Animationsarbeit ist der Hauptanteil bei der Produktion eines Animationsprojektes. Und deswegen haben wir hier eine Hilfestellung gemacht für die Animatoren, indem wir einfach Schauspieler, echte Schauspieler, in sogenannte Capture-Anzüge gesteckt haben und die sozusagen ihre Bewegung uns zur Verfügung gestellt haben für die Animation. Also wir haben denen das Storyboard gezeigt, wir haben denen natürlich das Drehbuch gegeben und dann haben wir die Szenen mit denen geprobt und dann haben wir alle Szenen unserer Serie mit Schauspielern, insgesamt waren es 6 Schauspieler, die alle Charaktere gespielt haben, alles durchinszeniert.
0: Und das heißt, die Schauspielerinnen und Schauspieler haben quasi dann nochmal eine Vorlage für euch geschaffen, die ihr dann in den Computer wieder übertragen konntet, um daraus dann die Serie zu machen.
1: Ganz genau so. Das kann uns ja dann Elias nochmal kurz erklären, wie das funktioniert. Aber eigentlich ist es total anschaulich, wenn man sehen kann, wie ein Schauspieler mit seiner Bewegung in diesem Anzug mit den unheimlich vielen Sensoren im Computer schon eine Figur steuern kann. Wir zeichnen diese Bewegung auf und stellen sie den Animatoren zur Verfügung.
0: Elias, zeig mal. Ich glaube, du hast auf deinem Computer sogar Videos, wie ihr das damals aufgenommen habt im großen Studio. Was ist das überhaupt für ein Studio?
2: Das ist ein bisschen die Besonderheit, da unsere Technik für dieses Motion Capture, da die sehr mobil ist, reicht uns eigentlich irgendeine Fläche, die einfach groß genug ist, mehr brauchen wir gar nicht. Und wir waren auch tatsächlich in verschiedenen Locations über den ganzen Drehzeitraum. Das hat einfach mit organisatorischen Sachen zu tun, was gerade verfügbar war und ja, sowas eben.
0: Und jetzt hast du gerade auf deinem Bildschirm schon ein Video von diesen Dreharbeiten laufen? Oder kann man da überhaupt Dreharbeiten sagen?
2: Ja, durchaus. Also es hat viele Gemeinsamkeiten mit einem Filmdreh oder einem Videodreh. Wir sind mit dem Regisseur und dem ganzen Team vor Ort, mit den Schauspielern. Die Schauspieler müssen ihre Szenen lernen, ihre Texte lernen. Wir drehen dann Szene für Szene, je nachdem, wie es eben geplant ist, drehen wir alles ab.
0: Und wir haben jetzt ja die Szene, wo Sophie mit ihrer Mutter unterwegs ist, im Auto nach Ungarn. Und ihr habt tatsächlich, das sehe ich hier auf dem Bildschirm, ein Auto stehen in einer großen Halle. Hinten liegt eine Schauspielerin auf der Rückbank. Vorne sitzt eine Schauspielerin, das ist natürlich dann die Mutter, am Lenkrad. Und ja, jetzt lass mal laufen, mal hören, was da passiert.
3: Wir sind schon in Ungarn.
4: Schon in Ungarn?
3: Ich muss morgen unbedingt Fritzi schreiben.
4: Sie muss wissen, dass Rocco auch am Balaton ist.
3: Die wird staunen.
0: Ja, die Schauspielerin springt jetzt hier von der Rückbank nach vorne, so wie wir es in der fertigen Szene dann auch sehen können, und freut sich. Und Ralf hat gerade gesagt, die tragen spezielle Anzüge. Vielleicht kannst du die mal beschreiben, was das für Anzüge sind.
2: Wir müssen ja die Bewegung irgendwie aufnehmen. Und damit wir das machen können, haben wir ganz viele Sensoren an den Schauspielern platziert. Und die werden in so einen Anzug gesteckt, weil das einfach am einfachsten ist. Und da sind überall Reißverschlüsse dran außen. Die führen zu den Kabelkanälen. Dort legen wir die Sensoren rein und verkabeln die, sodass die Schauspieler dann damit rumlaufen können.
0: Das heißt also, ihr braucht wirklich gar keine Kameras, sondern euch geht es nur um diese Bewegung von den Schauspielerinnen und Schauspielern in dem Augenblick, die dann über oder mit Hilfe dieser Anzüge in den Computer übertragen werden.
2: Genau, wir nehmen also nur die Bewegungsdaten auf. Wir haben zwar immer Kameras mitlaufen, aber die werden jetzt nicht wie beim Film genau inszeniert, sondern das sind nur Referenzkameras für die Animatoren später, wenn die nochmal drauf gucken müssen, was haben die Schauspieler da eigentlich gemacht. Das ist manchmal ganz gut, wenn man da noch ein Video dazu hat.
0: Und das Spannende ist, wenn man das jetzt hier beobachtet, die sprechen tatsächlich den Text wie auf einer Bühne, also die lesen den nicht ab, sondern die sind so richtig im Spiel drin.
2: Das sind auch professionelle Theaterschauspieler, Und damit natürlich alles stimmt, damit das Spiel stimmt, damit das Timing stimmt, müssen die auch die Texte lernen und dann eben sprechen. Denn beim Sprechen macht man ja verschiedene Bewegungen meistens. Man gestikuliert, gerade wenn man zum Beispiel etwas aufgeregt ist, dann gestikuliert man ziemlich stark. Und das sieht man auf jeden Fall, selbst auch kleine Bewegungen sieht man auch in der finalen Animation. Und das soll natürlich auch alles drin sein, damit das schön natürlich und auch schön aussieht.
0: Ja, und weil die Bewegung so wichtig ist, heißt dieses ganze Verfahren natürlich auch Motion Capture, also ist natürlich Englisch. Motion ist die Bewegung, Capture ist sozusagen das Einfangen und da wird die Bewegung eingefangen und mit dieser Bewegung arbeiten dann eure Animatorinnen und Animatoren.
2: Genau, die Animatoren kriegen dann die Bewegungsdaten von uns und die müssen die dann aufräumen und ergänzen und verbessern. Und aber das kann dir im Detail dann die Animatorin sagen, die hier neben uns sitzt.
0: Dann fragen wir da jetzt mal nach.

0: MDR Tweens, Tween Screen, Fritzi und Sophie, so heißt die Animationsserie. Und wir erfahren heute, wie die entstanden ist. Eben hat uns Elias schon das Motion Capture Verfahren erklärt. Und jetzt bin ich quasi einen Schreibtisch weitergerückt und hier sind auch nochmal wieder große Monitore aufgebaut. Und vor diesen großen Monitoren sitzt die Ina Gabriel. Hallo.
1: Hallo.
0: Was ist dein Job?
1: Mein Job als Animatorin ist, die ganzen Motion Capture Daten zu cleanen. Das heißt, wenn es innerhalb von der Figur zu komischen Verdrehungen gekommen ist, dann muss ich sozusagen den Arm wieder richten oder Blickrichtungen noch besser einstellen. Und was zusätzlich dann noch kommt, sind so Fingeranimationen, die haben wir natürlich nicht gecaptured, oder alles, was im Gesicht passiert, Ausdruck, das muss ich dann machen.
0: Also im Prinzip kann man sagen, du bist für die Feinheiten zuständig, dass auch alles dann schön natürlich aussieht.
1: Genau, so ist es.
0: Und jetzt sind wir ja hier immer noch im Auto unterwegs. Also wir haben gerade schon mitbekommen, wie diese Szene mit echten Schauspielerinnen aufgezeichnet worden ist. Und was sind jetzt deine Werkzeuge? Also ich sehe, da sind um diese Figur herum, das ist jetzt Sophie, die hinten auf der Rückbank liegt, bewegen sich ganz viele orange Linien. Was sollen die zum Beispiel?
1: Das ist das Rig im 3D-Programm. Und das Rig ist sozusagen das Skelett von den Figuren und stellen die einzelnen Knochen dar. Also bei uns sind es jetzt Ringe um die ganze Figur, um die Körperteile, damit wir als Animatoren das besser anfassen können und auch sehen können. Und die kann ich jetzt einzeln anfassen und zurechtdrücken, wie es dann am Ende aussehen soll.
0: Warum musst du die zurechtdrücken?
1: Ich musste zurechtdrücken, wenn es jetzt nicht richtig gut aussieht. Also zum Beispiel, liegt die Hand jetzt richtig oder verschwindet die in dem Sitz?
0: Also das sind die Bewegungen, die sollen natürlich aussehen. Arm darf nicht komisch verdreht sein. Und wenn jemand eine Figur neben der anderen herläuft, dann muss das natürlich dann auch irgendwie im Rhythmus sein. Und die Füße müssen dann richtig den Boden berühren. Du hast dich, glaube ich, aber auch um die Gesichter der Figuren als Animatorin gekümmert. Wie entsteht so ein Gesicht? Wie bist du da vorgegangen?
1: Ich muss sozusagen in jeder Szene den gewünschten Ausdruck darstellen.
0: Also Lachen zum Beispiel, Weinen, Erstaunen, sowas
1: genau.
0: Naht.
1: Oder ein simples Augenblinken, also ein Zwinkern. Dafür ist es auch so, dass über dem Gesicht verschiedene Punkte liegen. Das heißt, bei einer Augenbraue, da habe ich zum Beispiel 4 Punkte. Und mit diesen Punkten, wenn ich die bewege, bewege ich sozusagen die Augenbraue. Und zwar dann, wenn sie erstaunt ist, dann verschiebe ich die Punkte etwas nach oben, dass die Augenbraue dann auch ein bisschen nach oben rutscht. Und so gehe ich dann Schritt für Schritt vor und passe dann die Gesichter an, also gebe den Figuren verschiedene Ausdrücke. Und das Gute bei der Serie, wir haben auch eine Bibliothek angelegt. Das heißt, es gibt schon vorgefertigte Ausdrücke. Das heißt, es gibt eine lachende Sophie, eine grimmige Sophie, es gibt dann noch, wenn die Sophie reden muss, gibt es für fast jeden Buchstaben schon den vorangelegten Mund.
0: Klar, man kann sich vorstellen, wenn man zum Beispiel hm sagt, ist der Mund geschlossen und wenn man o sagt, ist der Mund geöffnet und die Sophie in der Serie muss das natürlich auch machen. Ne?
1: Genau, und damit es sozusagen in jeder Szene auch gleich aussieht und es

0: Früher beim Zeichentrickfilm war es ja so, da mussten tatsächlich Menschen jedes einzelne Bild zeichnen, damit dann so eine Bewegung zustande gekommen ist. Heute hilft der Computer, haben wir gerade gehört, aus und man hat tatsächlich, das kann man hier auch nochmal erkennen, wie so ein Baukasten, wo dann zum Beispiel die Ina die verschiedenen Gesichtsausdrücke rausnehmen kann. Die erstaunte Sophie, die traurige Sophie, die überraschte Sophie und die O, A, E und I sagende Sophie. Ja, dann vielen Dank erstmal Ina und viel Erfolg weiter beim Animieren.
1: Vielen Dank.
2: Du stehst.

0: MDR Tweens mit Tweenscreen heute aus Dresden und hier erfahren wir heute, wie eine Animationsserie entsteht. Gerade waren wir tatsächlich bei der Animation. Ralf, was kommt dann eigentlich als nächstes?
1: Wenn die Animatoren unseren Figuren das Laufen beigebracht haben, müssen dann irgendeinen Raum finden, wo sie laufen können. Also im Set-Department werden dann die Hintergründe gebaut.
0: Also wie so eine Kulisse, durch die sich dann die Figuren durchbewegen.
1: Ja, man kann sich das vorstellen, auch wie im Theater oder so. Ne? Also es ist die Bühne, auf der Bühne muss was stehen. Ne? Das bauen dann die Set-Leute und damit man es auch sehen kann, muss Licht gemacht werden, das muss angeknipst werden. Wir brauchen bestimmte Stimmungen, das können Tagesstimmungen sein, das kann auch Wetter sein, das kann ganz diesig sein oder knalle Sonne sein. Das muss man natürlich irgendwie beim Animationsfilm alles machen. Das ist nicht da. Und ja, wenn man das alles hat, kommen Spezialeffekte dazu, meinetwegen Regen oder andere Staubteile oder sowas, die man vielleicht in der Luft tanzen lassen möchte. Das muss natürlich auch genauso gebaut werden, erfunden werden vorher, kreiert werden und hinterher umgesetzt werden von den entsprechenden Leuten. Ja, und wenn diese ganzen Einzelteile, von denen wir gerade sprechen, wenn die alle fertig sind, dann müssen die zusammengebaut werden. Also Compositing nennen wir das. Deswegen gehen wir jetzt auch zu Jan. Das ist bei uns derjenige, der im Compositing sozusagen den Hut auf hat.
0: Wir laufen hier durch das große Büro durch, wo übrigens ganz viele Pflanzen stehen. Das ist wie so ein kleiner Dschungel. Eben ist auch mich schon mal eine kleine Spinne angesprungen, aber wirklich nur eine ganz kleine, die auf meiner Schulter saß. Und jetzt sind wir hier an einem höhenverstellbaren Schreibtisch angekommen, auf dem auch zwei große Monitore stehen. Und da erkenne ich schon eine Szene, die mir sehr bekannt vorkommt. Da sitzt Sophie mit ihrer Mutter im blauen Trabi. Oben ist das ganze Gepäck aufgeschnallt. Und der Mann, der jetzt vor diesen beiden Bildschirmen steht, das ist Jan Mildner. Hallo.
2: Hallo.
0: Was machst du genau?
2: Also Compositing beschäftigt sich im Grunde mit der Endfertigung des Bildes. Das heißt, wir bauen alle Elemente, die wir von den vorhergehenden Departments bekommen, zusammen und schauen, dass wir dem Regiewunsch so nah wie möglich kommen. Das kann Lichtstimmung betreffen, das kann Outlines betreffen, wie die sich verhalten sollen.
0: Was sind Outlines?
2: Outlines sind die, was man so aus Comics kennt, diese schwarzen Umrisse, die Figuren einfach bekommen, um Körperteile besser abzugrenzen.
0: Also du hast im Prinzip jetzt hier vor dir alles das, was jetzt die verschiedenen anderen Abteilungen geschaffen haben.

0: und du bastelst das jetzt zusammen.
1: Genau, so ist das. Deswegen heißt das Compositing. Ich komponiere sozusagen das finale Bild aus den Teilen, die mir zugeliefert werden.
0: Wo hast du jetzt deinen Baukasten? Wie läuft das genau ab?
1: Also der Baukasten ist natürlich wie die ganzen anderen Departments vorher digital. Das heißt, ich habe ein Programm. In dieses Programm lade ich mir die vorher generierten Bilder rein. Und jedes Bild enthält sozusagen ganz viele verschiedene Ebenen, die ich dann aufschlüsseln und wieder neu zusammenbauen muss. Und das geht los einfach mit einem bunten Bild, wo man im Grunde das Set sieht. Ne?
0: Also der Ort, wo sich jetzt gerade der Trabi bewegt, eben diese Landstraße mit der Natur.
1: Genau, und dazu noch die Figuren, die sitzen dann schon fertig animiert im Auto. Was dann dort noch fehlt, ist der Himmel und die Outlines, und ich muss die ganzen Farbigkeiten, Schärfentiefe und so weiter alles noch hinzufügen.
0: Ja, das ist interessant. Da, wo jetzt der Himmel eigentlich normalerweise ist, ist bei dir wie so ein Schachfeldmuster im Augenblick.
1: Genau, und dieses Schachfeldmuster zeigt mir an, dass dort eine, wir nennen das Transparenz, herrscht. Das heißt, da liegt im Grunde eigentlich nichts, da kann man durchgucken. Und ich muss sozusagen den Himmel, den muss ich dort einfach wieder dahinter legen.
0: So, jetzt hast du ja hier zwei Bildschirme, und auf dem einen Bildschirm sieht es perfekt aus, wie in der Serie. Da ist das Gras, was sich dann im Wind wiegt, dann der Trabi rumpelt da schön über die Landstraße, und man sieht da auch den Himmel und die Sonne, die Bäume, die Schatten werfen. Und auf dem anderen Bildschirm, da sieht das alles so sehr einfach aus. Da ist der Trabi noch nicht mal ganz vollständig da. Dann sehe ich überhaupt gar kein Gras, was sich im Wind wiegt, gar keine Sonne, kein Himmel. Die Figuren, kann ich noch nicht mal richtig die Gesichter erkennen. Was ist das eine, was ist das andere?
1: Na, das eine, was so sehr einfach aussieht, ist im Grunde eine Vorstufe, die die Regie gebraucht hat, um sozusagen Animationen, wir nennen das, abzunehmen. Das heißt, die Regie muss ja entscheiden, ob das, was animiert wurde, so gut ist, dass es in die Serie kommt, oder ob der Animator oder die Animatorin, die das gemacht hat, nochmal Sachen verfeinern muss. Und dafür ist es natürlich unerheblich, ob da Gras in dem Bild steckt, ob da ein Himmel dahinter steckt oder so. Das ist dann in einem anderen Arbeitsschritt, wird das dann abgenommen.
0: Und auf dem rechten Monitor sieht man jetzt quasi das Perfekte. Dann bist du der Erste, der diese Serie in der ganzen Schönheit sehen kann, im Prinzip.
1: Genau so kann man das sagen, richtig.
2: Allerdings haben die Figuren aus der Serie jetzt ja noch gar keine Stimmen. Wie die an ihre Stimmen kommen, das erfahrt ihr gleich hier bei MDR Tweets.

0: Ende der Teens. Heute erfahren wir, wie die Animationsserie Fritzi und Sophie entstanden ist. Und jetzt bin ich mit einer besonderen Person verabredet, denn diese Person hat eine besondere Stimme. Und mit der stellt sie sich gerade mal selbst vor.
1: Hallo, ich bin die Veronique. Ich spreche die Sophie in der Serie Fritzi und Sophie und ich bin 14 Jahre alt.
0: Veronique leiht sozusagen ihre Stimme der animierten Figur aus der Serie, also Sophie, die wir ja schon in dem kleinen Ausschnitt kennengelernt und gehört haben. Ja, hallo Veronique, toll, dass du uns jetzt erklärst, wie das war, als du Sophies Texte aufgenommen hast.
1: Hallo Tim.
0: Wir vollziehen jetzt heute auch tatsächlich nach diese eine Szene, wo du mit deiner Mutter im Auto sitzt und du gerade noch denkst, als Sophie natürlich, ihr fahrt in den Urlaub, aber in Wahrheit geht es um eine Flucht aus der DDR. Wie hast du dich auf diese Szene vorbereitet?
1: Also vorbereiten ist ein bisschen schwierig, weil ich komme in den Raum und habe den Text davor noch nie gesehen, damit es halt auch leichter klingt. Und ich komme dann rein und spreche halt ein und ich sehe halt diesen Text und denke so, okay, wenn ich das jetzt hören möchte, dann würde ich das am liebsten in dieser Betonung, mit diesen Gefühlen hören und versuche dann halt einfach so zu sprechen, wie es am besten klingt.
0: Jetzt sagst du stehst da in so einem Raum. Was ist das für ein Raum? Wie kann ich mir das vorstellen?
1: Also das ist so ein Sprechstudio. Da ist halt ein großes Mikrofon und du stehst halt davor und sprichst deinen Text ein. Und nebenan sind dann die Leute, die dann diese Toneinnahmen in den Film reinmachen, damit der Film dann auch Ton hat. Die hören dann halt zu und sagen zum Beispiel, mach das mal ein bisschen anders und sowas. Und schneiden dann halt nebenbei schon mal so, dass es so zusammenpasst.
0: Siehst du denn eigentlich diesen Ausschnitt, also die Szene?
1: Also bei der Aufnahme sehe ich die Bilder, wo ich spreche, aber auch nicht den ganzen Film, also nur wo ich auch was sage.
0: Jetzt hast du ja gerade auch erzählt, das sind natürlich so ganz unterschiedliche Situationen, da auch in dem Film, das sind natürlich auch so ganz unterschiedliche Situationen da in der Serie, ganz unterschiedliche Situationen, in denen sich Sophie befindet. Wie stellst du dich denn dann auf ihre Stimmung ein, also dass das dann tatsächlich auch passt?
1: Also es ist total verschieden. An einem Tag zum Beispiel ging es mir nicht so gut. Da mussten wir eine Szene, wo ich die ganze Zeit rumspringe und glücklich bin, überspringen und an einem anderen Tag einsprechen. Aber sonst mache ich halt einfach meistens so, wie es halt im Drehbuch steht, halt nach der Reihenfolge nach und versuche mich so in diese Lage zu versetzen und so zu denken, ja, was wäre, wenn ich jetzt zum Beispiel meine beste Freundin verlieren würde oder, ja.
0: Klar, natürlich. Das hat ja eben dann auch damit was zu tun, wie die Stimme dann klingt oder wie du dann klingst, ne?
1: Ja.
0: Was ist denn sonst noch eine große Herausforderung, wenn man eben so einer animierten Figur die Stimme gibt?
1: Eigentlich ist vieles eine Herausforderung, besonders wie es dir geht. Also wenn du jetzt krank bist, ist es halt schwierig, die gleiche Stimme zu haben. Oder zum Beispiel, wenn man jetzt wie ich ein Teenager ist und dann in den Stimmbruch kommt, kann man nicht einfach zwischendurch ein paar Monate Pause machen und muss das am Stück drehen. Deswegen ist halt auch eine große Herausforderung generell, zu finden, wann man hingeht, weil man auch noch gleichzeitig zur Schule geht. So.
0: Klar. Wie bist du überhaupt dazu gekommen?
1: Also ich bin hier am MDR bei den Sprecherkindern und wir waren halt schon mal dort und deswegen war ich halt in einer Kartei drin und dann meinten sie halt, ja, deine Stimme passt und dann habe ich halt da die Rolle bekommen.
0: Und wie lange haben dann die Aufnahmen eigentlich gedauert?
1: Ich glaube, ich hatte so eine Woche oder 5 Tage, aber dann halt auf einen Monat verteilt ungefähr und pro Drehtag hatte ich, glaube so 2 Stunden, 4 Stunden Sprecheinnahmen, was halt auch sehr chillig war. Also es war gute Stimmung, niemand war gestresst, ich hatte genug Zeit. Ja.
0: Also es ist kein anstrengender Job, würdest du sagen?
1: Ja, also es ist sehr entspannt und du bist nicht extrem unter Druck oder nervös. Also am Anfang, wenn man reinkommt, ist man immer so, oh, was mache ich jetzt? Aber dann am Schluss ist es so, oh, schon vorbei.
0: Dann, Veronique, vielen Dank, dass du uns ein bisschen von deiner Arbeit erzählt hast als Sophie. Und dann sind wir alle ganz gespannt, wenn wir uns die Serie angucken können.
1: Ja.

0: Mnet Fiends mit Fiendscreen und ich bin besonders begeistert, denn ich darf hier heute jede Tür aufmachen, hat Ralf gesagt, und wir gucken überall mal dahinter, was wo passiert, damit dann irgendwann eine Animationsserie ins Fernsehen kommen kann, damit die hier fertiggestellt wird. Und vor welcher Tür stehen wir jetzt, Ralf?
1: Ja, jetzt stehen wir vor der letzten Station. Das ist nämlich die Tür zum Schnittplatz, wo Frenzy sitzt. Der Schnittplatz ist sozusagen der Raum, in dem es auch wieder ganz technisch zugeht. Wir sehen eigentlich viele Computer bzw. Computerbildschirme. Die meisten eigentlich hier und die größten sind eigentlich auch hier, weil hier wird die Endkontrolle gemacht. Und hier werden wirklich alle Sachen zusammengefügt. Also nicht nur die Bildelemente wie bei Jan, sondern eben auch die Tonelemente.
0: Dann schleichen wir uns da mal kurz rein. Die Tür geht auf. Hallo, und ich sehe schon auf diesen 1, 2, 3, 4 sehr, sehr großen Monitoren läuft unsere berühmte Szene. Hallo Frenzy.
2: Hallo.
0: Ja, wir haben gerade schon von Ralf gehört, also hier passiert der Schnitt. Und heute haben wir ja schon erfahren, alles geht hier mit Computern. Du sitzt ja auch vor großen Programmen und da sind verschiedenfarbige Balken. Was hat's mit denen auf sich?
2: Der Schnitt ist im Animationsfilm so der Knotenpunkt vom Projekt. Das heißt, hier laufen alle verschiedenen Szenen und alle verschiedenen Arbeitsschritte zusammen, die wir eigentlich die ganze Produktion über einpflegen und kontrollieren, ob Fehler drin sind, kontrollieren, ob der Erzählfluss stimmt. Und dadurch entstehen ganz verschiedene viele Spuren, die wir übereinander aufbauen, sowohl im Bild als auch im Ton.
0: Und wenn wir uns das direkt jetzt hier mal angucken, also mit diesen Spuren, woher weißt du dann, was ist der Ton, woher weißt du dann, das ist das Bild?
2: Ich habe in meinem Programm, in dem wir schneiden, habe ich zwei verschiedene Ebenen, einmal das Bild und einmal den Ton und kann mir dort im Prinzip wie bei einem Stapel Papier das alles schön schichtenweise aufbauen. Das heißt, ganz unten lege ich mir die Skizzen hin, das ist bei uns das Storyboard, und lege dann Blatt für Blatt, also Ebene für Ebene, das, was neu dazugekommen ist, immer oben drüber, um zu gucken und das zu vergleichen, ob das noch alles stimmt.
0: Und wie funktioniert das jetzt mit dem Schneiden? Also du hast jetzt natürlich jetzt hier nicht irgendwie ein Stück Papier, was du mal durchschneiden kannst, wieder zusammenkleben kannst und dann passt das irgendwie. Wie funktioniert das hier am Computer?
2: Eigentlich im Prinzip ähnlich wie mit dem Papier, bloß digital. Das heißt mit meiner Maus, also ich habe für jede Szene, wenn die Kamera umgestellt wird, für jeden Clip einen einzelnen Schnipsel und dort kann ich hinten und vorne Dinge abschneiden und wieder zusammenkleben oder noch was dazwischen schneiden. Und das sozusagen verschieben.
0: Du musst jetzt ja hier auch darauf achten, dass quasi die Mundbewegung, wir können ja gerade noch mal kurz die Szene laufen lassen. Da hören wir jetzt gerade noch mal im Hintergrund, wie Sophie mit ihrer Mutter spricht.
3: Mama, du sagst mir jetzt, was los ist.
0: Ja, da gibt es wieder die Vollbremsung. Du musst ja auch darauf achten, dass die Mundbewegungen mit dem Text übereinstimmen, oder?
2: Ja, auf jeden Fall. Also da muss man sehr genau aufpassen. Gerade auch in der Tonebene haben wir sehr viele Tonspuren. Also wir haben einmal den Text, dann gibt es natürlich noch Geräusche, dann gibt es auch, ich sage jetzt mal Special Effects, dann gibt es noch auch Atmosphäre, also wenn Vögel zum Beispiel singen, und auch Musik. Also das sind sehr, sehr viele Ebenen, die am Ende zusammenspielen und wo natürlich nichts verrutschen darf.
0: Woher kommen diese Geräusche eigentlich? Also, dass so ein Vogel zwitschert oder, keine Ahnung, das Auto jetzt hier über die Landstraße rumpelt?
2: Da arbeiten auch wieder ganz viele verschiedene Leute zusammen. Unser Sounddesigner, die machen mit einem Geräuschemacher, nehmen die ganz viele verschiedene Sachen auf. Also zum Beispiel der Trabi wurde direkt bei einem fahrenden oder bremsenden Trabi mit aufgenommen. Wenn jetzt aber zum Beispiel jemand klatscht oder jemand läuft, dafür haben wir den Geräuschemacher, die dann in einem Studio den Film sozusagen laufen lassen und dabei die Geräusche erzeugen und aufnehmen. Weil unser Film kommt ja grundsätzlich stumm aus dem
0: Computer.
2: Aus dem Computer,
0: genau. Okay, prima. Danke, dass du uns ein bisschen deine Arbeit erklärt hast.
2: Ja, vielen Dank auch.
0: Damit endet schon fast unsere Reise in den Animationsfilm, in die Animationsserie. Und in dieser Serie wird ja die Geschichte von Fritzi und Sophie erzählt. Und Ralf, du hast dich jetzt so lange mit der Serie beschäftigt. Es hat 3 Jahre gedauert, bis alles fertig war. Wie ist das jetzt am Ende der Produktion für dich, wo das alles abgeschlossen ist?
1: Ja, da bin ich natürlich sehr gespannt, wie das bei euch Kindern ankommen wird. Mich würde es wahnsinnig freuen, wenn wir es geschafft haben, mit der Art und Weise, wie wir die Geschichte erzählen, euch das spannend, interessant rüberzubringen, dass ihr neugierig seid und dass ihr am Ende auch das Gefühl habt oder das Bedürfnis habt, darüber zu erzählen, vor allen Dingen in euren Familien, mit den Eltern, mit den Großeltern, um einfach zu erfahren, wie war das denn damals in der DDR vor 35 Jahren und wie haben eure Familien damals gelebt und wie haben sie die Zeit erlebt und ist das, was wir euch erzählen in der Geschichte, auch das, was in euren Familien passiert ist? Ist es das, wo Erinnerungen dranhängen und wo auch Familien dadurch, dass die Mauer gefallen ist, erst möglich wurden und es auch möglich wurde, dass ihr heute diese Serie sehen dürft?
0: Ich freue mich auf jeden Fall, jetzt alle Folgen sehen zu können und sage dickes Danke an Ralf und natürlich an dein ganzes Team, dass ihr uns heute so ein bisschen habt über die Schulter gucken lassen und dass wir jetzt auch mitreden können, wenn wir uns die Serie angucken und wissen, wie Fritzi und Sophie die Serie entstanden ist.
1: Ja, und danke, dass du hier warst.
0: Und ihr wisst, wenn ihr die Serie im Fernsehen verpasst habt, ihr könnt sie euch natürlich auch zusammen mit euren Eltern in der ARD-Mediathek angucken. Und wenn ihr mehr Tweenscreen hören wollt, auch gar kein Problem, einfach auf mdrtweens.de gehen. Da findet ihr alle Folgen als Podcast. Ich bin Tim, bis bald, bis zum nächsten Mal. Tschüss.

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1: Aus einer neuen Freundschaft ist auch neue Musik entstanden bei Gentleman und Michael Patrick Kelly. Die zwei haben sich bei Sing Mein Song kennengelernt und sind richtig gute Freunde geworden. Ihren Song Wildfire haben sie zusammen im Studio auf Mallorca geschrieben. Gentleman hat erzählt, dass er nach einer kreativen Pause endlich wieder neue Ideen hatte. Und der Song ist jetzt auf seinem neuen Album Gratitude mit dabei.

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1: Wir fahren Zug mit Stella Lefty. In ihrem Song ist die US-amerikanische Singer-Songwriterin nämlich auf dem Weg nach Boston. Im echten Leben eher so mit dem ICE an die Spitze unserer ganz persönlichen Charts. Denn wenn wir diesen Sommer eines brauchen, dann sind es ihr entspannter Vibe, ihre rauchige Stimme und die gute Laune Country-Klänge. Boston fühlt sich an wie bei einer langsamen Dampflokfahrt durch Felder und Wälder, den Kopf aus dem Fenster zu stecken und die warme Sommerluft zu schnuppern.

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2: Slater will tanzen. Slater kommt aus den USA und ist bekannt für ihren auffälligen Look mit viel Glitzer, langen blonden Haaren und coolen Outfits. Ihr Song Dance ist ein echter Gute-Laune-Track, bei dem man am liebsten sofort aufspringen möchte. Sie liebt Popmusik aus den 2000ern und lässt sich davon in ihren Songs inspirieren. Ein bisschen wie ein moderner Throwback.

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1: Max und Nikolas sind gekommen, um zu bleiben und uns mit richtig guter, chilliger Musik zu versorgen. Neptunica heißt das Duo und ist in der Electronic Dance Music Szene schon richtig bekannt. Seit 10 Jahren machen die Jungs Musik mit Stars wie Lost Frequencies, Gestört aber geil und Marshmello. Passend zu ihrem Namen und ihrer Heimat Hamburg zeigt das Logo von Neptunica ein großes N in einem Anker. Das Lied What If beschäftigt sich mit den Was-wäre-wenn-Fragen, die wir uns manchmal stellen. Und eine ist dabei ganz präsent. Was wäre, wenn wir es einfach ausprobieren und herausfinden?

0: zwei Hits für die Ewigkeit. Das zarttraurige Yesterday von den Beatles und das wilde Satisfaction der Rolling Stones. Beide Songs kamen im Jahr 1965 heraus. Und schon damals, vor über 50 Jahren, lautete die große Frage: Beatles oder Stones? Wer ist die coolere Band? Auch heute noch streiten Musikfans weltweit darüber. Zum Beispiel MC Fitti und Bosse.
1: Damals war das ja so, dass die Stones eher so die richtig krassen Rebellen waren und man konnte keine Interviews mit denen führen, weil die einfach so arrogant waren. Ich fand Mick Jagger im Tanzen immer sehr gut.
2: Mein Vater hat immer Beatles gehört, das war immer sehr prägnant für mich. Die Songs von den Beatles feiere ich auch mehr.
0: Fakt ist, die Beatles aus der englischen Stadt Liverpool waren die erste Band, die in den 1960er Jahren Teenager zum Kreischen brachten. Wo die vier Jungs mit der Pilzkopffrisur auch hinkamen, besonders die Mädels rasteten komplett aus. So etwas hatte es vorher nur bei Elvis Presley gegeben. Teilweise konnten die Beatles bei Konzerten wegen dem Gekreische ihre eigene Musik nicht mehr hören. Das ging den vier Musikern, John Lennon, Paul McCartney, George Harrison und Ringo Starr, irgendwann so auf die Nerven, dass sie sich 1966 entschieden, keine Konzerte mehr zu spielen. Die Rolling Stones hingegen dachten gar nicht daran, jemals mit dem Live-Spielen aufzuhören. Noch vor einem Jahr spielten die alle weit über 70-jährigen Bandmitglieder ihre letzte gefeierte Welttournee. Rolling Stones-Sänger Mick Jagger kann vom Touren einfach nicht genug kriegen, wie er mal im Interview erzählte.
3: Ich werde niemals müde, meine Songs live zu spielen, selbst wenn man es jede Nacht tut. Man dreht halt einfach ein bisschen an der Setliste und dann wird mal eben fix ein halbes Dutzend Songs ausgetauscht.
0: Während die Rolling Stones sich also auf ihren legendären Konzerten austobten, haben die Beatles lieber im Studio herumgebastelt. Das war ihre Spielwiese. Dort probierten sie Dinge aus, die nie ein Musiker zuvor ausprobiert hatte. Heraus kam unter anderem die Platte Sgt. Pepper's Lonely Hearts Club Band, für viele noch heute das beste Musikalbum aller Zeiten. Der Streit dauert an. Rolling Stones oder Beatles? Die harten Jungs beantworteten die Frage früher eindeutig mit Stones. Die schlauen Sensibelchen waren sich einig: Beatles. Eigentlich ein alberner Streit, denn großartig und vor allem wichtig für die Popwelt waren beide Bands. Findet auch der Bremer Rockmusiker Grillmaster Flash.
4: Mir persönlich ist das völlig egal, weil ich habe auf sowas gar keinen Bock. Ich finde beide gut. An den Stones mag ich, glaube ich, dass sie nicht einfach nicht aufhören. Und an den Beatles mag ich, dass sie, glaube ich, rechtzeitig aufgehört haben.
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1: Wenn Kygo in den Himmel kommt, erwartet ihn da eine riesige glitzernde Palme in Disco-Kugel-Optik. Das verrät uns das Coverbild seines neuen Songs Heaven on Your Mind. Gesungen wird der von Dan Timinski aus Amerika, dessen Stimme schon viele von älteren Dance-Hits kennen. Wenn du dich mal verloren fühlst, bin ich da und zeig dir den Weg, singt er. Und damit die Disco-Palme auch Sinn macht, gibt's dazu natürlich die typischen fluffigen Sommerbeats von Kygo.
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0: Leonie und Marcus and Martinez wollen uns tanzen sehen. Die norwegischen Zwillingsbrüder sind mittlerweile richtig erwachsen geworden und bereit, das Nachtleben auf den Kopf zu stellen. Zusammen mit Leonie träumen sie in ihrem Song Moonlight davon, die ganze Nacht im Mondlicht durchzutanzen. Für das Coverfoto sind sie sogar auf ein Berliner Dach geklettert, mit einem riesigen Mond im Hintergrund. Aber ich sag's euch, die Sonne eignet sich auch ganz hervorragend als Disco-Kugel.
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1: Bad Chief liefert uns den Groove, hat aber auch eine spannende Botschaft. Im Song Monster geht es darum, genauer hinzuschauen und Menschen nicht nur nach dem ersten Eindruck zu beurteilen. Bad Chief erzählt von der Neugier auf das, was hinter einer Fassade steckt und von dem Wunsch, sein echtes Ich zu zeigen. Für das Musikvideo hat sich Bad Chief niemand geringeren als Maxton Hall-Star Harriet Herbig-Matten, aka Ruby Bell, an seine Seite geholt.

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1: New York, Mitte der 70er Jahre. In den Stadtvierteln Bronx und Brooklyn entsteht ein ganz neuer Sound. Ein DJ legt Platten auf, allerdings spielt er nur die Teile von den Liedern, in denen kein Gesang zu hören ist. Dazu schnappt sich ein anderer ein Mikrofon und improvisiert dazu Sprechgesang. Der Rap ist geboren. Eine Musik, die anfangs vor allem bei jungen Schwarzen sehr beliebt ist. Der erste richtige Hip-Hop-Hit war dann der Song Rapper's Delight aus dem Jahr 1980. In den ersten Jahren war Hip-Hop vor allem Partymusik. Erst später fingen Rapper dann an, sich den Frust über ihren Alltag von der Seele zu rappen. Denn die meisten jungen Schwarzen lebten damals in Armut. Gewalt und Kriminalität standen auf der Tagesordnung. Ein Rapper namens Grandmaster Flash beschrieb 1982 im Song The Message das Leben in der Bronx und rappte über kaputte Flaschen und Leute, die ungeniert in die Ecken urinierten. Broken glass everywhere, people pissing on the stage, you know they just don't care. Spätestens nach diesem Song war Rapmusik das Sprachrohr junger benachteiligter Schwarzer. Und der coole Sound eroberte die Welt. Run-DMC, Public Enemy oder auch die Beastie Boys als erste weiße Rapgruppe wurden zu gefeierten Stars. Auch in Deutschland wurde Hip-Hop bzw. Rap-Musik um das Jahr 1990 herum immer beliebter. Allerdings trauen sich die deutschen Rapper noch nicht so richtig in ihrer Muttersprache, also auf Deutsch, zu rappen. Bis zum Jahr 1992, als die Fantastischen Vier mit Dida den ersten Deutsch-Rap-Hit landen.
2: Hey, ist Dida, die da am Eingang steht, oder Dida, die dir den Kopf verdreht.
1: Thomas D. von den Fantastischen Vier fand es damals ziemlich albern, dass man in Deutschland die Rap-Musik aus den USA einfach nachmachte. Also rappten die vier Stuttgart auf ziemlich witzige Art und Weise über das, was sie so bewegte.
3: Da kam dann die Erleuchtung, dass es nichts bringt, auf Amerikanisch zu machen, die Sprache zu kopieren, das zu versuchen zu sein, was die dort sind, was uns dort aber Angst macht. Dann haben wir angefangen, unsere Muttersprache zu rappen, weil wir es so sagen konnten, weil die Leute es so verstehen konnten.
1: Spätestens ab den 1990er Jahren war Hip-Hop das große Ding. Allerdings gerieten Rapper damals auch in die negativen Schlagzeilen, denn in den USA entbrannte ein regelrechter Krieg zwischen Rappern von der Ost- und der Westküste Amerikas. Zwei der damals berühmtesten Rapper Tupac und Notorious B.I.G. wurden im Verlauf dieses Konflikts damals sogar erschossen.
4: And one of the best-selling rap artists was killed in Los Angeles in a hail of gunfire.
1: Dieses Hip-Hop-Gangster-Image mit den bösen Jungs und ihren protzigen Autos und geladenen Knarren wurde daraufhin stilprägend. Bis heute ist Gangster-Rap weltweit die beliebteste Form des Hip-Hop.
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1: Wow, Teddy Swims rennt gerade richtig durchs Leben. Seitdem er vor knapp einem Jahr diese riesige Complete Edition seines Albums I've Tried Everything But Therapy mit insgesamt 32 Songs, also über 1,5 Stunden Musik rausgebracht hat, war es ja eher ruhig um den amerikanischen Sänger. Aber dann kam sein absoluter Ohrwurm Mr. Know-It-All im April und jetzt will er die Songs natürlich mit uns feiern. Deshalb geht's auf Auftritte überall in Europa, gefolgt von der Nordamerika-Tour. Bis Weihnachten ist Teddy also erstmal beschäftigt, aber er lässt uns natürlich nicht ohne frischen Nachschub zurück.
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1: Es gibt Tage, da möchte man sich am liebsten drinnen verstecken und dann wieder Tage, an denen man einfach raus will, um das Leben zu genießen. Für genau solche Momente haben wir jetzt Another Drink von Marshmello und der Sängerin Kelsea Ballerini. Hier treffen fröhliche Dancebeats auf Country-Musik aus den USA. Klingt erstmal ungewöhnlich, passt aber richtig gut zusammen. Kelsea Ballerini ist schon ein großer Star in der Country-Pop-Welt und sorgt mit ihrer Stimme für echtes Sommerfeeling. Also schnappt euch euer Lieblingsgetränk und lehnt euch entspannt zurück.
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1: Gracie Abrams macht gute Laune mit tiefgründigen Themen in Look at My Life. In ihrem neuen Song singt die Amerikanerin darüber, wie wichtig es ist, auf sich selbst zu achten, wenn einem alles ein bisschen zu viel wird. Gracie zeigt damit, dass auch berühmte Menschen mal schwierige Phasen haben können. Und genau das macht ihre Songs für viele so besonders. Sie wirken ehrlich und erzählen Geschichten aus dem echten Leben. Den Song findet ihr auch auf ihrem neuen Album Daughter from Hell.

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1: Robin Schulz feiert die besseren Zeiten. Zusammen mit der griechisch-amerikanischen Sängerin Barbs hat sich Robin an einen Song über Höhen und Tiefen im Leben gemacht. Es gibt halt immer mal Zeiten, die sind stressig oder man hat Streit, aber umso schöner sind die Zeiten, in denen eigentlich nur noch ein Wassereis in unseren Händen fehlt und dann wäre die Welt perfekt. Und genau die feiern wir mit Better Times und fetten Beats, zu denen wir gemeinsam tanzen können.
2: Hey, hier ist Robin Schulz.

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1: Manchmal passiert etwas Peinliches oder Chaotisches, zum Beispiel auf dem Schulhof, und man wünscht sich einfach nur jemanden, der zu einem hält. Genau darum geht es im neuen Song At The Party von Levent Geiger. Um Freundschaft und Zusammenhalt, egal was schief geht. Levent kennt ihr vielleicht noch von Kika Dein Song? Heute macht der Münchner Musik für die ganze Welt. In seinem Lied zeigt er, auch wenn jemand einen Fehler macht, kann man trotzdem füreinander da sein.

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1: Bella Kay ist gerade total gefragt. Die Singer-Songwriterin aus Texas ist erst 20 Jahre alt und schon richtig erfolgreich. Sie hat vor kurzem neue Songs veröffentlicht und darf sogar als Voreact bei großen Stars wie Gracie Abrams und Noah Kahan auftreten. Ziemlich cool. In ihrem Song Stop geht es darum, auf sich selbst zu hören, Grenzen zu setzen und auch mal Stopp zu sagen.

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1: Klar wie Kloßbrühe. Eigentlich ist so eine Brühe alles andere als klar. Da schwimmt ja lauter Fleisch drin rum. Aber ursprünglich ging es in dem Sprichwort auch nicht um Kloßbrühe, sondern um die Klosterbrühe. Die wurde vor einigen hundert Jahren von Mönchen an die Armen ausgeteilt. Da das Geld knapp war, steckten in dieser dünnen Brühe kaum Beilagen. Und wenn man eine Sache leicht durchschauen konnte, war sie ab sofort so klar wie Klosterbrühe.
0: 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Erklärt auch deine Redewendung. Schick sie uns an tweens@mdr.de.

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1: Holla, die Waldfee. Diese Redewendung fällt meist dann, wenn uns etwas umhaut, überrascht oder ganz schön beeindruckt. Aber wer diese Holla ist und wie sie an den Job der Waldfee gekommen ist, das weiß keiner so genau. Es wird vermutet, dass die Redensart aus der Zeit der Kräuterfrauen stammt. Die verwendeten Holunder oft als Medizin und konnten damit das ein oder andere Wunder vollbringen. Nicht selten waren die Menschen dann von der Wirkung des Holla, dem Holunder und der Waldfee, also der Kräuterfrau, geplättet. Die Familie von Holla, die Waldfee, ist übrigens riesengroß. Neben Bruder Heilige Makrele gibt's auch noch einen Cousin in Skandinavien namens Alter Schwede.
0: 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Schick sie uns an tweens@mdr.de.

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1: Jetzt kommt Musik aus Australien mit einer starken Botschaft. G-Flip erzählt in Bed on Fire eine ganz persönliche Geschichte aus der eigenen Vergangenheit. Es geht um die Schulzeit, in der es oft nicht leicht war, einfach so zu sein, wie man wirklich ist. Im Song geht es um Angst, aber auch darum, den Mut zu finden, zu sich selbst zu stehen. Bed on Fire steht dafür, alles rauszulassen und sich nicht mehr zu verstecken.

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1: Kennt ihr dieses Gefühl, wenn gerade irgendwie alles gleichzeitig passiert? Schule, Hobby, Erwartungen und man sich einfach mal einen Moment wünscht, in dem der Kopf leise wird. Genau dieses Gefühl hat Sero in seinem ersten Song eingefangen. Bevor Sero sich der Musik gewidmet hat, spielte er Basketball in der Oberliga für die Uni Riesen. Jetzt singt der 19-Jährige in Wie man tanzt von der Sehnsucht nach Leichtigkeit und von Menschen, die es schaffen, dass man den ganzen Stress für einen Augenblick vergisst.

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1: Mit jemandem Pferde stehlen können. Diese Redewendung ist seit dem frühen 17. Jahrhundert bekannt. Aber warum ausgerechnet Pferde und nicht etwa Gold oder Diamanten? Tja, damals waren Pferde noch sehr wertvolle Arbeitstiere. Und Pferdediebe wurden sehr hart bestraft. Deswegen konnte man so einen Diebstahl nur mit einem mutigen Freund durchziehen, auf den man sich absolut verlassen konnte. Sonst war nicht nur die Freundschaft dahin, sondern auch gleich noch die eigene Freiheit.
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1: Ein dickes Fell haben oder eine dicke Haut. Diese Redewendungen sind seit der zweiten Hälfte des 18. Jahrhunderts bekannt. Vorbild waren, wie so oft, die Tiere. Die dicke Haut zum Beispiel bezieht sich auf die Charaktereigenschaften von Elefanten, die sich ja bekanntermaßen nur selten aus der Ruhe bringen lassen. Das dicke Fell ist wiederum auf den Winterschlaf der Tiere zurückzuführen. Um Kälte und Wind besser zu ertragen, fressen sich viele ein Ding.

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1: Sahide macht sich zu ihrem Geburtstag einfach selbst ein Geschenk, und zwar einen neuen Song. Der heißt Sweet 16. Der Track hat einen coolen Dance-Pop-Beat, zu dem die Berlinerin locker rappt und jede Menge Party-Vibes versprüht. In Sweet 16 geht's um Geburtstag feiern, Blitzlichter, die ersten großen Freiheiten und das glitzernde Leben wie ein echtes It-Girl.

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1: Felix Jähn übt Schwedisch zusammen mit seinem neuen Feature-Gast Omar Rudberg. Geboren in Venezuela und aufgewachsen in Schweden, ist Omar aber nicht nur aufstrebender Sänger, sondern auch Schauspieler in der Serie Young Royals. Gemeinsam haben die beiden einen Song gemacht, der perfekt zu warmen Sommerabenden passt. In Siren geht es um jemanden, der einen immer wieder fasziniert. Der Titel erinnert an Sirenen aus alten griechischen Sagen, die Menschen mit ihrem Gesang angelockt haben. Dieses Gefühl bringt Omar mit seiner besonderen Stimme toll rüber.
2: Moin Moin, hier ist Felix Jähn.

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2: Ich finde es auch blöd, dass die Leute heutzutage immer noch die Umwelt mit viel Dreck, also auch mit Benzin und Abgasen verschmutzen.
3: Wenn es jetzt irgendwo stinkt, das ist halt eklig, weil wenn es windig ist, dass das auch überall hinkommt.
4: Ich finde, dass ganz oft die Flüsse oder Meeren, dass da dann immer ganz viel Müll drin rumschwimmt und dass die Tiere das dann auch essen und dann sterben. 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
1: Der stolze Vater, mein Sohn, der Storch hat dir ein Schwesterchen gebracht. Willst du es sehen? Später, zeig mir erstmal den Storch.
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2: So, dann wollen wir mal. Angriff aufs Zwerchfell. 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
1: Die nächste Dua Lipa kommt vielleicht aus Österreich und sie heißt Stella Maria. Diese Lady hat mit 10 Jahren schon die Musik für sich entdeckt. Das Singen hat ihr nämlich dabei geholfen, ihre Asthmaerkrankung zu bewältigen und ist ganz schnell zu ihrer großen Leidenschaft geworden. Mit mittlerweile 16 schreibt sie Songs über persönliche Erlebnisse und auch mal schwierige Gefühle und Erfahrungen. Trotzdem klingt ihr neuer Song Following You nach Wassereis, nach Tanzeinlagen unter der Disco-Kugel und Freiheit.

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1: Ich freue mich, wenn ich danach spielen kann mit meinen Freunden. Wir malen manchmal und manchmal spielen wir Fallen. Das ist so ein ausgedachtes Spiel.
2: Am allerliebsten mache ich das Fußballspielen dann noch im Hort draußen.
3: Wenn ich nach Hause komme, spiele ich am allerliebsten mit meiner besten Freundin Emma, weil wenn ich Probleme habe, hilft sie mir immer ganz doll und das finde ich ganz toll von ihr.
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1: Kommt ein Pferd in den Blumenladen und fragt: Haben Sie Margariten?
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1: Santa würde die Kinderradionacht am liebsten jeden Tag feiern. Nachts wach bleiben, Abenteuer erleben und von den besten Freundinnen und Freunden träumen. Das wäre genau ihr Ding. Davon singt sie auch in BFFI, Beste Freunde für immer, ihrem Lied zur ARD Kinderradionacht 2026. Die hört ihr am 27. November im Radio und in der ARD Sounds unter dem tollen Motto Unzertrennlich. 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

worauf man Lust hat. In Ciao Baby singt sie von spannenden Tagen, spontanen Ideen und davon, sich nicht ständig Gedanken darüber zu machen, was passieren könnte. Ein echter Gute-Laune-Soundtrack zum Mitsingen, Tanzen und Lauter drehen.

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1: Schach finde ich toll, weil ich dann immer denken kann. Und Akkordeon spielen ist gut, weil dann hört man die Melodien.
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1: Fritzchen ging mit seiner Oma einkaufen, sieht einen 5-Euro-Schein. Fritzchen fragt seine Oma, darf ich das aufheben? Nein, was auf dem Boden liegt, darf man nicht aufheben. Dann gehen sie weiter, dann liegt da ein Euro. Dann fragt Fritzchen wieder, darf ich das aufheben? Nein, was auf dem Boden liegt, darf man nicht aufheben. Dann liegt da eine Bananenschale. Die Oma rutscht aus und fragt, Fritzchen, kannst du mir hochhelfen? Nein, was auf dem Boden liegt, darf man nicht aufheben.
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1: Bibi Rexha hat einen Haufen neuer Mucke am Start. Ihren Song Sad Girls zusammen mit DJ David Guetta und ihr neues Album Dirty Blonde. Sad Girls klingt nach einer großen Tanzparty mit schnellen Beats und funkelnden Sounds. In dem Lied geht's darum, wie man sich fühlt, wenn das Herz mal ein bisschen traurig ist. Aber statt sich zu verkriechen, heißt es hier, Musik an und weiter tanzen. Denn manchmal hilft ein guter Song dabei, sich stärker und wieder richtig gut zu fühlen.

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1: Mich regt's auf. Naja, das Schwimmen in der dritten Klasse ist. 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
3: Wenn ich dann zu Hause sitze und ich will spielen, dann muss ich noch Hausaufgaben machen. 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
2: 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Ja, das würde schon reichen.
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1: 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Weil sie Angst vor dem Kater haben.
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1: Bei Bunt läuft's gerade richtig gut. Er war schon auf einem riesigen Festival in den USA unterwegs und hat in Nord- und Südamerika aufgelegt. Jetzt kommt auch noch die offizielle Fußballhymne der deutschen Nationalmannschaft von ihm. Für den Song Nie allein hat er sich Unterstützung von Sänger JBS aus Ibbenbüren geholt. Mit seiner warmen Stimme passt er perfekt zu dem gefühlvollen Sound. Zusammen feiern sie Zusammenhalt, Community und Optimismus.
0: JBS

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1: Ich finde manche Lieder mega cool. 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
1: Der Lehrer sagt zu den Kindern, die Malaufgaben müssen wie aus der Pistole geschossen kommen. Und die Kinder rufen alle Peng.
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1: Olivia Rodrigo ist verknallt. Zumindest channelt sie dieses Gefühl in ihrem neuen Lied Stupid Song. Jemanden so richtig toll zu finden und nur noch an diese Person denken zu können. Diese Aufregung sollen wir mit ihr teilen, wenn wir den hören. Olivia hat uns im Interview erzählt, dass der Stupid Song entstand, als sie morgens bei Sonnenaufgang durch New York spaziert ist, weil sie nicht schlafen konnte. Wie cool klingt das bitte?

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4: Wenn welche mich ärgern, Schimpfwörter und sowas sagen, das finde ich halt blöd.
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1: 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Sagt die Lehrerin, einpacken. Okay, bis morgen.
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1: Lea zeigt mit Chemie eine neue, frechere Seite von sich, aber es geht trotzdem voll ums Gefühl. Im Song geht es um eine Person, die man einfach nicht vergessen kann, auch wenn man weiß, dass es schwierig wird. Man schreibt Nachrichten, die man vielleicht lieber nicht schicken sollte und erlebt Momente, die einen total durcheinander bringen. Der Sound ist cooler Pop, locker und richtig nah dran am echten Leben.

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1: Hallo, ich bin Tim und heute besuchen wir zusammen das Johann Gottfried Herder Gymnasium in Merseburg. Hier bin ich mit vielen Nachwuchsreporterinnen und Nachwuchsreportern verabredet. Gemeinsam wollen wir nämlich rausfinden, wie bringt man eigentlich eine Schülerzeitung oder vielleicht auch einen Schülerpodcast an den Start. Dafür lassen wir uns gleich so ein bisschen Tipps von Profis geben. Aber erstmal möchte ich euch ein paar Schülerinnen und Schüler vorstellen. Fangen wir mal mit dir an. Wer bist du?
2: Ich bin Mathilda.
1: Mathilda, was muss man unbedingt über dich wissen?
2: Ich bin 10 Jahre alt. Und ich habe am 19. Juni Geburtstag.
1: Wichtig wegen der Geschenke, dass dann gleich jeder Bescheid weiß, ne? Wer bist du?
3: Ich bin Nele.
1: Und was sind deine Hobbys, Nele?
3: Tanzen.
1: Was tanzt du da?
3: Also ich tanze in 2 Vereinen im Moment, in Tanzzauber und Tanzhaus, aber ich höre jetzt bei einem auf.
1: Aber wir sagen nicht welcher, ne? Das ist wichtig. Und wer bist du?
4: Ich bin Laura. Ich bin 11 Jahre alt.
1: Und was machst du besonders gerne?
4: Auf dem Trampolin springen.
1: Jetzt mal eine Frage an euch. Schülerzeitung. Hat jemand schon mal Erfahrung? Habt jemand schon mal in der Schülerzeitung mitgearbeitet oder schon mal Artikel geschrieben oder irgendwie Gedichte oder irgendwas anderes?
5: Also ich bin John und ich habe schon mal beim, ich weiß gerade nicht, wie die Zeitungsart heißt, weil da war in unserer Grundschule der Chef von dort und da durften wir alle was in die Zeitung schreiben.
1: Und was hast du da geschrieben?
5: Also, dass ich bald von der Schule da gehe, weil ich dann aufs Gymnasium gehe und ja.
1: Wie bist du das angegangen, diesen Artikel? Wie bist du da vorgegangen?
5: Also, ich habe erstmal so die Anrede so ein bisschen geschrieben, also Hallo und so. Und dann habe ich das alles halt einfach geschrieben.
1: Heute werden wir auf jeden Fall erfahren, wie das funktioniert, wie man Artikel richtig schreibt. Wir haben einige Profis heute dabei. Und was man sonst auch noch beachten muss und wie man vielleicht auch so eine Schülerzeitung tatsächlich dann startet oder einen Schülerpodcast, alles das heute hier bei MDR Twins.

0: MDR Tweens, heute aus dem Johann Gottfried Herder Gymnasium in Merseburg. Hier soll vielleicht irgendwann mal eine eigene Schülerzeitung entstehen oder ein Schülerpodcast. Und Tipps bekommen wir heute von echten Profis, die ich euch jetzt vorstelle. Zum einen meine MDR Tweens Kollegin Katalin Wahles, sie ist Journalistin und unter anderem Autorin des MDR Tweens Podcast Magisches Mikro. Katalin, vielleicht kannst du den Podcast kurz vorstellen. Was ist das magische Mikro?
1: Das magische Mikro kennen vielleicht einige von euch. Das ist ein Zeithüpf-Podcast. Dort springen Kinder mit einem magischen Mikrofon in die Vergangenheit und treffen spannende Persönlichkeiten. Einige kennt man vielleicht vom Hören wie Thomas Edison oder Marie Curie. Andere kennt man vielleicht nicht so, aber ja, alle habt irgendwie schon auch was mit denen zu tun. Zum Beispiel Clarence Birdseye, denen wir die Fischstäbchen zu verdanken haben. Oder die Erfinderin von Monopoly. Die besuchen wir da und die Kinder können dann mit denen sprechen und finden raus, wie die so gelebt haben und was die so gemacht haben.
0: Und Katalin macht auch mit Grundschülerinnen und Grundschülern in Dresden einen eigenen Podcast. Darüber wird sie uns sicherlich auch berichten. Dann darf ich euch vorstellen, meinen MDR-Tweens-Kollegen und auch Reporter bei Sport im Osten. Das ist Paul Kamm. Hallo Paul.
2: Hallo, grüß dich.
0: Worüber hast du als letztes berichtet?
2: Tatsächlich hatte ich zuletzt mit Eishockey zu tun. Ist gar nicht so das, womit ich am meisten mich selbst auskenne, muss ich ehrlich zugeben. Aber die Dresdner Eislöwen, ich weiß nicht, ob ihr die kennt. Habt ihr das schon mal gehört? Ich schaue mal so in die Runde. Nein, die sind gerade aufgestiegen tatsächlich in die deutsche Eishockeyliga, also die Bundesliga vom Eishockey sozusagen. Und da habe ich zuletzt drüber berichtet.
0: Und wenn du sagst, normalerweise kennst du dich mit anderen Sachen noch besser aus, was ist das dann?
2: Beim Fußball bin ich zu Hause, aber natürlich auch beim Radio, also MDR Tweens selbstverständlich und auch MDR Sputnik. Ich denke, das habt ihr beides wahrscheinlich schon mal gehört. Mach da Reporterstücke, besuche tatsächlich auch Schulen oder Kinder an sich, die besondere Sachen machen. Rennfahrer zum Beispiel hatten wir erst einen 14-Jährigen. Guck aber auch, was so in Ferien möglich ist für Tweens. Das ist auch ganz cool, wenn wir mal so ein paar Tipps geben.
0: Gibt es hier Fußballfans? Mal kurz Hallo rufen.
3: Hallo.
0: Ja, also drei gibt es. Dann kann ich euch noch Lan Din vorstellen vom Verband Junger Medienmacher. FJP Media heißt der. Was ist das, Lan, für ein Verband?
4: Wir sind so diejenigen, die AnsprechpartnerInnen sind für Schülerzeitungen in ganz Sachsen-Anhalt, für diejenigen, die auch eine eigene Schülerzeitung gründen wollen. Und wir kommen sehr, sehr gerne auch in eure Schule, bieten da verschiedene Workshops an und versuchen euch da irgendwie dabei zu helfen, diese Schülerzeitung auf die Beine zu stellen.
0: Und du bist natürlich auch eine wunderbare Expertin heute, um alle Fragen zum Thema eben Schülerzeitung zu beantworten. Du sagst gerade, wie man auch so eine Schülerzeitung startet. Was ist denn der erste Schritt?
4: Also der erste Schritt ist auf jeden Fall, man braucht junge Menschen, die richtig Bock darauf haben, eine Schülerzeitung zu gründen. Also das steht und fällt mit euch, jungen Menschen sozusagen. Ihr seid der Initiator, ihr seid diejenigen, die das überhaupt ins Rollen bringen. Und dann ist natürlich auch immer ganz wichtig, dass man auch noch eine erwachsene Person dabei hat. Also im besten Fall ist es natürlich toll, wenn das Ganze ein Selbstläufer wird. Aber wir wissen auch, dass es nicht immer ganz einfach ist. Und deswegen ist es immer gut, eine erwachsene Person zu haben, die einen so ein bisschen an die Hand nimmt und die dann auch wirklich Leidenschaft dafür hat, die motiviert ist und die das Ganze auch mit begleitet. Also die Menschen, das ist so das Wichtigste.
0: Paul, du bist ja nicht nur Reporter beim MDR, du bist auch früher bekannter Schülerzeitungsredakteur gewesen. Wie hieß deine Schülerzeitung eigentlich?
2: Oh, das ist eine sehr gute Frage. Das kann ich dir gar nicht mehr sagen. Ich weiß auch gar nicht, ob wir überhaupt einen Namen haben oder hatten. Also direkt mal ein guter Punkt. Eigentlich ein Name ist für eine Zeitung schon mal kein schlechter Anfang, glaube ich, ne? Ich habe mich aber jetzt auch in Vorbereitung so ein bisschen daran erinnert, wie das eigentlich losging damals. Wir hatten nämlich keine Schülerzeitung und ich habe dann damals immer, als ich auf dem Heimweg war mit meinem besten Kumpel, wir haben in derselben Straße gewohnt, wir hatten immer so, vielleicht kennt ihr das, so Rankings gemacht von Lehrern und Mitschülern und was ist besonders cool in der Schule, was vielleicht auch nicht so schön. Und irgendwann dachten wir, das wäre doch schön, wenn wir das nicht nur für uns behalten, sondern das auch noch mit anderen Klassen teilen können, mit dem Rest der Schule. Und aus der Idee ist dann so ein bisschen diese Schülerzeitung ohne Name entstanden.
0: Vielleicht ist das ja ein super Start für uns, dass wir uns erstmal kurz einen Namen überlegen für eure Schülerzeitung. Kurz mal im Kopf nachdenken, was könnte ein super Name für die Schülerzeitung sein? Ideen?
5: Die coolen Herderianer.
0: Die coolen Herderianer finde ich sehr schön. Was wäre noch für eine Idee? Wer hat noch irgendwie eine Idee, was ein guter Titel für die Schülerzeitung sein könnte?
6: Die Action Herderianers.
0: Die Action. Und du?
7: Die verrückten Merseburger.
0: Seid ihr denn so verrückt?
7: Manchmal, ja.
0: Worüber würdet ihr denn gerne berichten? Also was müsste denn in so eine Schülerzeitung alles rein? Was wären so Themen, die ihr da habt, was euch interessieren würde?
3: Welche Fächer es gibt oder so?
0: Was würde dich da interessieren bei den Fächern? Also wenn man dir zum Beispiel vorstellt, was müsste dann über diese Fächer erzählt werden?
3: Welche Themen manche Klassen gerade sind?
6: Wo halt gute Lehrer sind, die man, also wenn man die halt bekommt, dass man halt Glück halt hat, dass man die halt bekommen hat, weil die voll nett sind.
0: Also so ein Lehrer-Ranking?
6: Ja.
0: Lahn, gleich mal Frage an dich. Lehrer-Ranking, ist das in Ordnung? Kann man das in der Schülerzeitung machen?
4: Ja, das ist durchaus gang und gäbe. Wird auch immer sehr gerne gelesen, muss ich sagen. Das ist sehr amüsant.
0: Was kannst du dir vorstellen? Was interessieren dich für Themen?
5: Ja, vielleicht so Clubs, die hier veranstaltet werden, wie zum Beispiel der Lego-Club. Und da können ja immer noch ein paar andere Clubs noch dazukommen und da kann man ja noch was reinschreiben.
0: Du hast auch noch ein Thema.
3: Ja, und zwar so, was gerade so momentan in der Schule abgeht. Also so Storytimes oder so, das würde mich interessieren.
0: Wie wär's so mit Buchtipps vielleicht?
3: Ja, würde auch gut sein, weil meine große Schwester liebt es, Bücher zu lesen und das wäre dann auch gut.
0: Also, wir haben ein paar Themen zusammen. Unsere Profis haben sich jetzt schon Gedanken gemacht, weil wir natürlich gleich nochmal in Erfahrung bringen wollen, wie setzt man das jetzt um in der Schülerzeitung oder vielleicht auch mit Katalin zusammen in einem Podcast. Mehr dazu gleich hier bei MDR Tweets.

0: 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Heute versuchen wir hier in Merseburg so eine kleine Schülerzeitung an den Start zu bringen oder vielleicht auch einen Schüler-Podcast. Katalin, du bist ja diejenige, die Podcasts macht mit Schülerinnen und Schülern und natürlich auch für MDR Teens, das magische Mikro. Wir haben jetzt hier gerade schon über ganz viele Themen gesprochen. Also da wollen Schüler zum Beispiel Fächer vorstellen oder es könnte zum Beispiel auch Buchtipps geben. Wie würde man das jetzt für einen Podcast umsetzen? Das heißt, für einen Podcast, was braucht man dafür eigentlich?
1: Das war ja jetzt quasi schon die erste Themenkonferenz, die ihr gemacht habt. Und ich finde das ganz spannend, dass jedes Thema, was genannt wurde, dann kam noch eins dazu und dann blitzt das in den Augen, die Finger gingen nach oben und euch sind immer mehr Ideen gekommen. Und so fängt es an. Also jeder Podcast und jede Schülerzeitung, Schülerinnenzeitung fängt an mit einer guten Idee und dann überlegt man, wie setzt man das um, dass es spannend ist. Beim magischen Mikro haben wir zum Beispiel so eine Mischform zwischen Information und Unterhaltung, man kann das auch Infotainment nennen, das englische Wort für Entertainment und Information. Und genau, da haben wir uns halt überlegt, diese Form zu nehmen, echte Informationen gepaart mit einer Geschichte, die wir, also mit einer Handlung, die wir uns ausgedacht haben, halt, dass die Kinder in die Vergangenheit hüpfen und dort jemanden treffen. Aber was die Personen den Kindern erzählen, das ist richtig recherchiert. Also im Internet, in Büchern, in Zeitschriften haben wir das nachgelesen und überlegt, was könnten die Personen erzählt haben. Und bei euren Themen, die ihr jetzt genannt habt, da könnte man auch überlegen, wie setzt man das um, so ein Lehrerranking, was darf da drin sein und was sollte man dann vielleicht aber auch nicht machen, weil das vielleicht ja fies wäre für die Lehrer und Lehrerinnen an der Schule, dass man überlegt, ihr habt ja dann auch eine Verantwortung, wenn ihr Themen rausbringt und ja, jemand hat auch gesagt, was hier Neues passiert, ne? Wie würdet ihr das umsetzen? Also beim Podcast überlegen wir immer, auch wie können wir das nachher erzählen, dieses eine Thema? Sollen das zwei Leute einfach sich drüber unterhalten? Oder macht man das wie so eine kleine so Infobox, dass dann jemand das in einem erzählt? Da gibt es ganz, ganz viele Möglichkeiten. Und das gehört genauso dazu, wie über das Thema an sich nachzudenken. Wie erzählen wir dann was?
0: Jetzt hast du gerade gesagt, man muss sich natürlich erstmal so ein bisschen vorbereiten, auch Gedanken machen. Man spricht dann auch von Recherche. Paul, recherchieren, das ist für dich als Reporter auch wichtig. Wie geht man das an?
2: Ich glaube, das Wichtigste beim Recherchieren ist, dass man seriöse Quellen hat auf jeden Fall und auch nicht nur eine. Ja, also wenn wir jetzt quasi eure Themen haben, bleibt man mal bei dem Lehrer-Ranking. Ich meine, jeder von euch hat unterschiedliche Meinungen. Ja, das heißt, jeder ist so seine eigene Quelle irgendwie. Aber das wäre ja total doof, wenn wir nur diese eine einzige Quelle abbilden. Das heißt, jeder hat ja eine andere Meinung und dann brauchen wir auch die, um irgendwie dieses Ranking zu erstellen. Und so ist es bei einem Artikel zum Beispiel, den ich schreibe, auch, ich nehme jetzt nicht die erstbeste Quelle und schaue, was da steht und bilde mir darüber eine Meinung, sondern ich lese mir ganz, ganz viele verschiedene Artikel durch. Schaue, was gibt es vielleicht noch für Informationen irgendwo, was kann ich noch mit einbauen, um aus ganz, ganz vielen verschiedenen Blickwinkeln am Ende einen Artikel zu bauen oder eben ja eine Schülerzeitung.
0: Vielleicht könnt ihr gerade noch mal sagen, wo würdet ihr überall Informationen sammeln? Könnt ihr das mal kurz mir erzählen? Ja, zum Beispiel du?
3: Also vielleicht im Internet oder wie auch schon gesagt wurde, in Zeitungen und in alten Informationsquellen.
0: Was sind so alte Informationsquellen?
4: Bücher vielleicht.
0: Und du, wo würdest du gucken?
4: Bei anderen Menschen oder so halt.
0: Interviews machen zum Beispiel, ne? So wie wir gerade miteinander quatschen. Das ist natürlich auch eine Form, wie Reporterinnen und Reporter arbeiten. Sie interviewen Leute. Hat jemand noch eine Idee?
5: Ich würde jetzt sagen, wie Google oder ChatGPT.
0: ChatGPT, erklär mal ganz kurz, was ist das?
5: Ist halt wie so eine KI, du schreibst ihr was und die schreibst dir zurück.
0: Das sieht aus wie ein Chat, da gibt man eine Frage ein und dann bekommt man eine Antwort. Ja, Lan, wie ist das denn? Also ist es egal, wo ich eigentlich gucke und mir die Informationen hole oder gibt es da Unterschiede?
6: Also da gibt es natürlich große Unterschiede. Vor allem, ihr habt ja jetzt ganz oft Internet als Quelle genannt oder auch vielleicht Google. Google ist keine Quelle, ist ja eine Suchmaschine. Da muss man auf jeden Fall gucken. Also jetzt so vor allem in Zeiten jetzt des Internets, wo quasi jeder, wirklich jeder, der auch nicht vielleicht diese Expertise hat, Informationen verbreiten kann, muss man halt nochmal genauer hinschauen. Ja? Und da gibt es einen ganz guten Tipp. Ihr müsst auf der Webseite, wenn ihr eine Webseite habt, mal nach einem Impressum schauen. Da ist nochmal mit aufgezählt, wer steckt denn eigentlich hinter dieser Quelle? Wer ist der Herausgeber? Da muss man auf jeden Fall gucken, dass die Person auch seriös ist. Die kann man auch nochmal nachrecherchieren. Es müssen auf jeden Fall Kontaktdaten sein, da sein. Und es ist wichtig, dass das vollständig ist. Also sobald man da irgendwie merkt, das scheint irgendwie nicht so ganz vollständig zu sein, habe ich ein komisches Bauchgefühl, da vielleicht lieber von dieser Seite weggehen und lieber nach anderen Seiten schauen. Also ganz, ganz wichtig, Faktencheck. Auf jeden Fall mindestens 2 Quellen, das ist ja so im Journalismus auch üblich. Lieber zu viel als zu wenig recherchieren, würde ich sagen. Sorgfältig muss man sein.
0: Also 2 Quellen, wenn schon mal 2 Leute zum Beispiel das Gleiche sagen, dann ist natürlich die Wahrscheinlichkeit viel größer, dass da auch was dran ist, ne? Oder es an 2 unterschiedlichen Punkten nachlesbar ist. Und wenn nur auf einer Internetseite zum Beispiel irgendwas behauptet wird und niemand anderes das auch sagt, dann ist das wahrscheinlich gar nicht so wahr, was da behauptet wird. Jetzt werden sich manche natürlich auch überlegen, ja, was brauche ich denn dafür alles? Also wie starte ich meine Schülerzeitungsredaktion, so dass ich auch alles habe, was ich dafür brauche?
6: Also am besten wäre, wenn ihr euch direkt an uns wenden würdet. Wir können euch auf jeden Fall helfen. Also wir vergeben auch so, also wenn ihr Geld braucht, bei uns gibt es so eine sogenannte Startförderung. Das sind so 200 Euro, die man beantragen kann. Druckkosten, die steigen ja auch immer mehr. Ist ja nicht so ganz günstig, dann auch mal überhaupt die Technik anzuschaffen. Vielleicht ist die auch nicht da. Da bieten wir auf jeden Fall Hilfe an. Ne? Und genau, das ist halt einfach ganz wichtig, die Menschen zu haben, die Technik und sich überhaupt zu überlegen, was für ein Format nehme ich. Ne? Also Printzeitungen sind natürlich immer noch sehr im Trend, vor allem auch bei den Jüngeren, weil sie etwas zum Anfassen haben. Aber wir kriegen immer öfter mit, dass es vor allem auch mehr in Richtung Online geht. Ne? Und dass auch viele tatsächlich einen Blog starten wollen oder auch einen Instagram-Kanal. Und da gibt es nochmal andere Dinge zu beachten. Und deswegen müsst ihr euch quasi auch entscheiden, welches Format wollt ihr machen? Wollt ihr lieber dieses analoge machen, Printzeitung, oder wollt ihr ins Digitale gehen? Das sind so grundsätzliche Sachen, die man entscheiden muss.
0: Erzählt doch mal ganz kurz, was würde euch interessieren? Mehr eine gedruckte Zeitung oder irgendwas, was man sich im Internet angucken kann? Wie ist da eure Meinung?
3: Also ich finde beides recht cool. Ich würde zur Zeitschrift weiterbleiben, weil das dann weitergeführt wird und genau.
4: Also ich würde das Internet besser finden, weil man kann da viel mehr Sachen finden als in der Zeitung. Und die Zeitungen kosten ja jetzt auch sehr viel.
5: Also ich finde es besser, wenn es weiterhin die Zeitung bleibt, weil digital ist es halt schlecht für die Augen.
0: Und du liest ja lieber mal so eine Zeitung durch. Auch nicht schlecht. Und es gibt natürlich auch noch die Möglichkeit, etwas zum Hören zu machen. Und ich habe euch ja da Katalin schon auch als Expertin vorgestellt. Mehr zum Thema Podcast erfahrt ihr gleich hier bei MDR Teens.

0: MDR Tweens mit Tweens Queen heute aus Merseburg. Wir bringen heute in Erfahrung, wie man Podcast, wie man Schülerzeitungen macht. Unsere Expertinnen und Experten geben kleine Tipps. Katharina habe ich euch vorgestellt als die Autorin vom Magischen Mikro. Was macht man eigentlich da genau als Autorin?
1: Ja, man schreibt das Manuskript. Also Magisches Mikro hat als Grundlage ein Manuskript und da stehen dann die Fragen drin, die die Kinder den historischen Persönlichkeiten stellen. Und das ist ganz wichtig, weil auch in anderen Podcasts sind Fragen so ein richtig gutes Werkzeug, weil damit bekommt ihr ja die spannenden Antworten. Und vorhin hat ja jemand von euch gesagt, auch Interviews führen, das ist das, was dann auch richtig Spaß macht. Genau, und als Autorin schreibe ich das und ich schreibe dann auch hin, welche Geräusche wir zum Beispiel hören. Also das passiert ja nicht zufällig, sondern das überlegen wir uns vorher. Möchte ich zum Beispiel Hufgeklapper auf Kopfsteinpflaster hören oder wenn die Astrid Lindgren als Kind ins Stroh reinspringt, wollen wir das hören? Oder Jens Weißflug in der aktuellen Folge, wenn der die Skistanze runterspringt und runtersaust, dass man das halt einbaut als Geräusch. Und das kommt dann in so ein Manuskript auch rein. Also man macht sich viele Gedanken im Vorfeld.
0: Warum sind denn Geräusche eigentlich wichtig?
1: Kino fürs Kopf machen diese Geräusche. Also du musst dann nicht sehr viel erklären, wenn du einmal zum Beispiel ein Flugzeug hörst, dann brauchst du im Text nicht mehr sagen, da kommt ein Flugzeug angeflogen. Oder du hörst ein Pferd wiehern, dann brauchst du auch nicht mehr sagen, dass da auch noch ein Pferd war, weil du hast es ja gerade gehört.
0: Wir können einen kleinen Test hier mal machen, ob das so klappt, auch für euch zu Hause. Wir werden hier gleich mal oder jetzt sofort ein Pferd durch das Klassenzimmer traben lassen oder das mal wiehern lassen. Ich mache mal vor, Achtung. Das wäre mein Pferd. Wie klingt deins? Schön. Also man muss natürlich das bisschen bunt machen und so, weil dann macht es natürlich noch mehr Spaß, sich das anzuhören. Jetzt denkt man natürlich immer bei Podcasts, da braucht man ganz viel Technik dafür. Wir haben jetzt heute zum Beispiel hier Mikrofone dabei, dann gibt es Kollegen von der Technik, die haben ein großes Mischpult dabei. Ist das nötig, um so einen Podcast an den Start zu bringen?
1: Ja und nein. Also viele haben ja auch Handys, mit denen kann man auch Sprachaufnahmen zum Beispiel machen. In der Grundschule, die ich mit ihren Podcast unterstütze, haben wir ein kleines Aufnahmegerät und es gibt einen Computerraum, wo die Kinder auch selbst die Beiträge schneiden können. Und wenn ich an einen Schulpodcast denke, dann denke ich natürlich auch an die Geräusche, die hier in der Schule zum Beispiel stattfinden, dass man das auch mit aufnimmt. Und im Prinzip braucht man das. Ein Gerät zum Aufnehmen von Stimmen und einen Computer, wo man das hinterher schneiden kann.
0: Und es gibt tatsächlich auch Software, die gibt es kostenlos, im Netz auch. Audacity ist so eine Software, da muss man gar nichts bezahlen und da kann man das einfach nutzen. Jetzt haben wir ja vorhin schon ein paar Themen gesammelt. Es ist natürlich auch immer wichtig, wie geht man denn so einen Beitrag überhaupt an? Also ich weiß jetzt zum Beispiel, ich möchte über die besten Lehrerinnen und Lehrer hier am Gymnasium schreiben. Paul, du als Reporter, wie würdest du das angehen?
2: Also für mich ist als Reporter oder als Redakteur immer wichtig, klar, das Endprodukt. Und das muss spannend sein, das muss irgendwie lebendig sein. Ich möchte am Ende Leser und Leserinnen haben, die davor sitzen und irgendwie gebannt sind von dem Artikel. Und für mich ist dabei tatsächlich immer am wichtigsten der Einstieg von dem Artikel. Egal, ob es ein Video ist, ein Podcast oder eben was Geschriebenes. So die ersten 3-4 Sätze sind das, die beim Leser oder der Leserin entscheiden, ob sie weiterlesen. Das heißt, ich brauche auf jeden Fall einen guten, spannenden Einstieg, wo jeder auch gleich weiß, worum geht's eigentlich. Und dann, gerade bei einer Schülerzeitung, ist es ganz, ganz wichtig, dass es jeder auch verstehen kann. Also da geht es gar nicht um total hochtrabende, komplizierte Wörter, sondern wirklich auch so ein bisschen um einfachere Sprache und trotzdem eben ja, lebendig zu sein, dem Leser ein Gefühl zu vermitteln, wie auch beim Hören, wie wir gerade drüber gesprochen haben, als wäre man wirklich aktiv dabei. Ja, also aktive Formulierungen sind zum Beispiel auch total wichtig. Ich mache etwas und nicht, etwas betrifft mich nur indirekt sozusagen. Also das ist auch beim Formulieren eine Frage, wie es spannender wird.
0: Wichtige Tipps von unseren Expertinnen und Experten. Gleich gibt es mehr davon hier bei MDR Tweens. 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

0: 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Heute haben wir schon einiges darüber erfahren, wie man am besten mit einer Schülerzeitung startet oder mit einem Podcast. Und natürlich wollen wir hier auch Fragen von den Schülerinnen und Schülern aus Merseburg beantworten. Du hättest zum Beispiel noch eine.
1: Ich wollte fragen, wie man das immer alles so schneidet, dass man manche Töne oder so verändern kann.
0: Was meinst du mit verändern?
1: Na, zum Beispiel jetzt die Stimme höher oder tiefer machen oder flüssiger.
0: Katharin, kann man da jetzt viel verändern oder gibt es da irgendwelche Tricks, die du benutzt oder sowas?
2: Ja, es gibt so Soundeffekte, aber die Stimmen höher oder tiefer klingen zu lassen, das kann mal ein kleines Element in so einem Podcast sein. Aber was viel wichtiger ist, dann zum Beispiel die ganzen Äms rauszuschneiden oder wenn man ein Interview führt und das ist zu lang, dass wir das kürzer machen. Oder wenn sich mal jemand verspricht, dann braucht man das in der Endfassung der Folge auch nicht, dass man das so stehen lässt. Und das würde man rausschneiden, damit es am Ende sich einfach viel besser anhört. Aber für solche Effekte gibt es dann bestimmte Knöpfe in dem Programm und das kann man ganz viel ausprobieren. Ich weiß ja nicht, ob ihr hier so einen Computerraum habt, wo ihr mal das ausprobieren könntet. Da gibt es vielleicht dann auch dieses Programm. Wie ist das bei euch?
3: Also wir haben einen Computerraum bei uns an der Schule. Wir haben auch LDW, das heißt Lernen der digitalen Welt. Das haben wir immer am Montag und da arbeiten wir auch sehr häufig, eigentlich auch fast immer am Computer.
0: Paul, wie lange braucht es bei dir, bis ein Beitrag fertig ist?
4: Alles in allem sind das je nach Länge des Beitrags, wenn ich irgendwo unterwegs bin, schon so 6 bis 8 Stunden, würde ich sagen. Also klar, für eine Reportage zum Beispiel, wenn ich irgendwo hinfahre, das alleine sind ja schon ein paar Stunden Anfahrtsweg vor Ort. Dann bereite ich mich natürlich auch darauf vor, welche Fragen stelle ich, mit wem unterhalte ich mich überhaupt vor Ort. Und im Nachhinein setze ich mich hin und werte das ganze Material aus. Dann muss eine Idee noch so ein bisschen entstehen. Meistens entsteht die Idee auch erst, wenn ich mir die Töne anhöre. Das ist so der kreative Part dabei. Und dann, wie Katharin schon gesagt hat, das ganze Elm rausschneiden, das ganze zusammenpacken, dass es auch Sinn ergibt, irgendwie lebendig wirkt. Also ich würde sagen, so 6 bis 8 Stunden schon pro Beitrag, ja.
0: Also Töne, das sind die Sachen, die die Leute erzählt haben oder auch Geräusche, die du irgendwo aufgenommen hast. Und das muss man dann irgendwie alles so zusammenbringen, dass dann ein spannender Beitrag entsteht.
4: Ja, ganz genau. Zum Beispiel ist das auch ganz oft so, wenn ich Interviewtöne hole irgendwo an der Straße oder sowas und dann möchte ich noch was drunter legen. Das klingt immer seltsam, wenn nur die Stimme zu hören ist im Radio, dann ist das fürs Ohr irgendwie ungewohnt. Das heißt, man braucht noch, wir sprechen von einem Bett. Ja, das Bett liegt sozusagen unter den Tönen drunter, damit es nicht so eintönig klingt irgendwie. Zum Beispiel nochmal ein Autofahren im Hintergrund, das kann man mit aufnehmen dann. Also Atmosphäre nennt sich das im Hintergrund einfach nur oder eine Konzertatmosphäre, wenn Musik im Hintergrund noch ein bisschen läuft, über die vielleicht gesprochen wird. All sowas, das muss man auch bedenken, wenn man dann vor Ort ist.
0: Lan, du gibst ja viele auch Workshops für Schülerinnen und

0: Da kann man Fotos mit verwenden, wenn man beispielsweise auch nochmal den Fotografen fragt oder man hat so, man nennt das lizenzfreie Fotos, ne? Da muss man dann mal gucken, unter welchen Bedingungen kann man dieses Foto auch veröffentlichen. Manchmal muss man den Fotografen mit nennen, manchmal auch nicht. Aber da solltet ihr euch auf jeden Fall nochmal absichern oder auch nochmal gegebenenfalls eure Lehrkraft nochmal nachfragen. Ist es okay, dass wir das irgendwie nehmen können oder nicht? Wenn ihr unsicher seid, immer nochmal nachfragen, immer nachrecherchieren. Und generell ist es auch so, falls ihr irgendwie Fotos macht von anderen SchülerInnen, beispielsweise, ganz, ganz wichtig, holt euch die Fotoerlaubnis ein. Das heißt also, ihr fragt nochmal, beziehungsweise besten ist es auch nochmal schriftlich, euch nochmal eine Genehmigung geben zu lassen. Ja, ich darf fotografiert werden, die Bilder dürfen von mir dann auch veröffentlicht werden. Und dann, dass man nochmal guckt, okay, kann man das auch wirklich für die Schülerzeitung nutzen oder vielleicht auch online. Das ist so ein bisschen tricky, aber so seid ihr auf jeden Fall auf der richtigen Seite, wenn ihr da nochmal nachfragt und euch nochmal eine Bestätigung einholt.
1: Du hast jetzt gerade dieses Wort Urheberrecht gesagt. Vielleicht kannst du noch mal kurz erklären, was bedeutet das eigentlich Urheberrecht?
0: Also derjenige, der sozusagen das Foto erstellt, ist ja quasi der Urheber. Er hat die Rechte daran. Das heißt, man darf dieses Foto nicht einfach so anderweitig benutzen, veröffentlichen und so weiter. Man muss immer, weil das ist ein Eigentum von demjenigen, der Urheber, muss man immer erstmal einholen und fragen, darf ich das nutzen oder nicht? Und derjenige kann auch sagen, nein, darfst du nicht nutzen, und dann muss das auch so eingehalten werden.
1: Und wenn man jetzt so eine Schülerzeitung macht, Artikel schreibt oder einen Podcast, muss ich das eigentlich vorher dann den Lehrerinnen und Lehrern vorlegen, dass die sagen, das ist in Ordnung, das dürft ihr veröffentlichen?
0: Generell, ja, wäre es schon ganz gut, wenn man nochmal die Person drauf gucken lässt, besonders wenn es ein Interview ist beispielsweise, du hast einen Interviewvater, derjenige möchte nochmal drüber schauen und wissen, okay, was wird da jetzt geschrieben, welche Aussagen werden genommen, nicht, dass die so ein bisschen zusammenhangslos dann einfach so veröffentlicht werden. Da ist es grundsätzlich wichtig, dass man demjenigen auch dieses Recht zugesteht, nochmal drauf zu schauen. Da muss man auch immer ein bisschen differenzieren, nämlich wenn dann der Text dann komplett umgeschrieben wird von derjenigen, der Person, die das dann nochmal gegenliest, das sollte nicht passieren, da muss man dann auch sagen, nein, das können wir so nicht machen.
1: Und wenn jetzt jemand einen Artikel zum Beispiel schreibt, was er nicht so schön findet an der Schule, darf das dann gedruckt werden?
0: Grundsätzlich ja. Also da haben wir ja auch die sogenannte Meinungs- und Pressefreiheit. Die gilt übrigens auch für die Schülerzeitungen. Das ist auch so im Schulgesetz verankert. Da könnt ihr auch gerne nochmal nachschauen, weil Schülerzeitung heißt nicht, ihr seid sozusagen Medium der Schule, sondern ihr seid quasi selbst für die Zeitung verantwortlich. Also da ist jetzt nicht die Schule, die quasi da ihre Finger im Spiel hat und sagt, so das dürft ihr, darüber dürft ihr berichten und darüber nicht. So ist es nicht. Also ihr seid diejenigen, die verantwortlich sind, und das liegt in eurer Hand. Und da darf die Schule gar nicht irgendwie eingreifen, zensieren, sagen, oh nee, das wollen wir auf keinen Fall. Falls das mal so sein sollte, dann kontaktiert uns und wir schauen, wie wir das am besten zusammen lösen können. Also grundsätzlich nein. Also ihr dürft auch, also das ist auch super wichtig bei der Schülerzeitung, ne, dass ihr, das ist quasi, ihr seid Sprachrohr der Schülerschaft. Das heißt, ihr dürft auch unbedingt gerne kritische Sachen ansprechen, Missstände, irgendwie, womit ihr nicht zufrieden seid. Das ist total okay. Und natürlich sollte das auf eine respektvollen Art und Weise passieren. Niemand sollte irgendwie gekränkt, verletzt oder beleidigt werden. Das ist ganz wichtig. Aber grundsätzlich habt ihr die Möglichkeit, eure Meinung so auch mitzuteilen. Und das ist super wichtig. Ist auch ein Beitrag, vor allem natürlich für die Demokratiebildung, ja, für die Meinungsfreiheit. Super, super wichtig. Also lasst euch da nicht irgendwie einschränken, sondern seid mutig und steht zu euch und zu eurer Meinung.
1: Ihr seid das Sprachrohr der Schülerinnen und Schüler überall, egal auch wo ihr zuhört. Wenn ihr eine eigene Schülerzeitung an den Start bringt, eure Stimmen sind wichtig. Und das ist natürlich auch nochmal eine wichtige Message, kann man sagen, ne, die wir heute hier mitnehmen bei MDR Tweens.

0: 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Heute waren wir zu Gast in Merseburg. Jetzt würde ich gerne nochmal von den Schülerinnen und Schülern wissen, was denkt ihr denn, warum ist so eine Schülerzeitung oder ein Schülerpodcast eine gute Sache eigentlich? Also warum würde sich das lohnen, dass man tatsächlich mal irgendwie sowas ins Leben ruft? Was ist da eure Idee?
1: Vielleicht, dass sich endlich mal jemand irgendwie getraut hat, das zu machen, dass man mal Lust hat, irgendwie zu sagen, ja, wir können mal sagen, ja, was gefällt uns an der Schule, was jetzt nicht. Ist auch eine gute Unterhaltung für die Schüler, weil dann, wenn wir eine Schülerzeitung machen, kann es auch sein, dass sie sie auch in der Hofpause irgendwie lesen können und halt nicht so viel am Handy sind, was ja auch das Problem ist an den Schülern. Also ich sage jetzt auch nicht, dass ich in der Hofpause nicht am Handy bin, aber das ist schon eine gute Sache.
0: Und wir haben ja auch gelernt, man kann auch über ganz unterschiedliche Themen berichten. Es muss ja nicht nur die Schule sein, es kann ja auch mal ein Buchtipp sein, hast du vorhin zum Beispiel gesagt, oder vielleicht ein Kinotipp. Ja, was denkst du, warum ist das gut, eine gute Sache?
2: Ich finde es gut, weil man kann damit halt Sachen berichten, die man vielleicht wirklich nicht so schön findet. Und dann können vielleicht auch andere damit was anfangen und irgendwie da helfen. Aber ich finde es halt auch wiederum nicht so gut, dass manche dann vielleicht eine andere Meinung haben und einen dann ärgern oder mobben oder beleidigen.
0: Das muss man dann vielleicht auch manchmal dann aushalten, dass mal jemand eine andere Meinung hat, was natürlich auch vorkommt, ne? Und dann ist natürlich immer wichtig, dass man respektvoll seine eigene Meinung vertritt und der andere natürlich das auch respektvoll macht, ne?
3: Also ich würde es auch gut finden, wenn man die eine Schülerzeitung macht, weil wenn jetzt zum Beispiel krasse Events anstehen und keiner halt davon weiß, kann man die halt in der Schülerzeitung veröffentlichen sozusagen und dann können das halt viele lesen und freuen sich dann schon auf das Event.
0: Natürlich, klar, man kann da auch wichtige Informationen zur Veranstaltung teilen. Was meinst du?
4: Dass man vielleicht auch mal berichten kann über die Schule oder so, dass mal andere Kinder oder andere Leute aus anderen Schulen erfahren, was andere halt so machen.
0: Genau, damit man sich auch mal so ein bisschen vergleichen kann und auch vielleicht auch sagen kann, wie toll das hier eigentlich ist in Merseburg an dem Gymnasium, ne?
4: Ja.
0: Und was meinst du?
5: Ich finde es gut, weil man sich dann mehr traut, vor der Öffentlichkeit zu reden.
0: Ja, natürlich. Es kann auch eine gute Übung dann sein, auch für später, ne? Und vielleicht kommen ja auch einige auf den Geschmack, selber dann mal auch in den Medien aktiv zu sein, so wie unsere Expertinnen und Experten, die wir heute kennengelernt haben. Und bei denen möchte ich mich natürlich auch bedanken. Das waren Lahn, Katalin und Paul. Dicker Applaus für euch und danke für eure Tipps. Ja, und natürlich auch an euch vielen Dank, an die Schülerinnen und Schüler vom Johann Gottfried Herder Gymnasium in Merseburg. Ich bin Tim, bis zum nächsten Mal bei MDR Tweenscreen, eurem Medienmagazin bei MDR Tweens. Tschüss aus Merseburg, nochmal mit einem dicken Applaus, sagen wir Tschüss an alle.

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1: Mit Theresa, hallo. Auch heute habe ich wieder einen Filmmusikkomponisten für euch und diesmal einen der bekanntesten auf der ganzen Welt. Seine Musik habt ihr auf jeden Fall schon mal in irgendeinem Film gehört. John Williams. Er hat vermutlich auch die meisten Melodien mit dem größten Wiedererkennungswert geschrieben. Hier schon mal ein kleiner Vorgeschmack.

Ich werde euch John Williams in der kommenden Stunde Clara vorstellen und ganz viel seiner berühmten Musik spielen. Wir hören jetzt das Hauptthema eines sehr schönen, traurigen Films über einen Außerirdischen, E.T.

0: Ach, schön, oder? Da haben vielleicht sogar eure Eltern Tränen in den Augen, denn der Film ist schon recht alt, von 1982. Wenn ihr ihn noch nicht kennt, dann solltet ihr euch den mit euren Eltern unbedingt anschauen. Es geht darin um einen Außerirdischen, der aus Versehen auf der Erde landet und dort eine sehr innige Freundschaft mit einem Jungen schließt.
1: E.T. zu Hause telefonieren.
0: Die Musik ist von dem Filmmusikkomponisten John Williams, um den es heute geht. Der wurde 1932 in New York geboren, ist also schon stolze 87 Jahre alt. Mit seinem weißen Bart und Haaren erinnert er mich immer ein bisschen an den Weihnachtsmann. Er ist verheiratet und hat drei erwachsene Kinder. Einer seiner Söhne ist ebenfalls Filmmusikkomponist. In einem Interview hat er mal gesagt, warum Filmmusik für Filme so wichtig ist.
2: It is a magic. In film, music.
3: Es ist wie Magie. In Filmen ist Musik wie die Wörter, die unausgesprochen bleiben. Musik vereint Menschen und Religionen. Musik ist einfach sehr, sehr mächtig.
0: Ich hatte ja schon gesagt, dass die Musik von John Williams sehr einprägsam ist und viele Filme könnte man sich ohne seine Musik gar nicht mehr vorstellen. Denk doch zum Beispiel mal an Harry Potter ohne diese Melodie hier. Dann wäre das irgendwie nicht ganz Harry Potter, oder? Von den insgesamt 8 Harry Potter Filmen hat John Williams für die ersten 3 Teile die Musik komponiert und eben auch dafür gesorgt, dass wir diese Melodie automatisch mit dem Zaubererjungen verbinden. Wir hören mal ein Stück aus Harry Potter und der Gefangene von Azkaban. Da gibt es eine ganz tolle Szene, in der Harry auf dem Hippogreif Seidenschnabel reitet und schließlich mit ihm über die Ländereien von Hogwarts fliegt. Buckbeaks Flight.

Buckbeaks Flight von John Williams hier bei MDR Tweens Clara aus dem Film Harry Potter und der Gefangene von Azkaban. Man kann richtig hören, wie gelöst Harry ist, als er auf dem Hippogreif fliegt, der ja sonst immer viele Sorgen hat. In diesem dritten Teil der Filmreihe erfährt Harry ja auch zum ersten Mal etwas über seine verstorbenen Eltern, denn ein neuer Lehrer, Remus Lupin, kommt nach Hogwarts, der mit Harrys Eltern befreundet war. Von ihm erfährt er unter anderem, dass Harry auch einen Patenonkel hat, der nur leider ein Verräter sein soll. Lupin sagt Harry außerdem, dass er die Augen seiner Mutter hat. Die Musik zu dieser Szene hören wir jetzt. A Window to the Past.

Musik aus dem Film Harry Potter und der Gefangene von Azkaban habt ihr eben gehört von dem Komponisten John Williams. Um den geht es heute bei MDR Tweens Clara. Vielleicht ist euch aufgefallen bei den Stücken, die ihr schon gehört habt, dass die Musik von John Williams immer sehr episch und groß ist. Er benutzt meist das ganze Orchester und vor allem die Bläser, also die Blechblasinstrumente, die sind ein Markenzeichen von ihm und seiner Musik. Wir kommen vom Zauberer Harry Potter zu einem anderen Jungen, einem, der nicht erwachsen werden will, Peter Pan. Über den Jungen, der mit den verlorenen Jungs und der Elfe Tinkerbell im Nimmerland lebt und sich dann in das Mädchen Wendy verliebt, gibt es sehr viele Verfilmungen. Eine davon heißt Hook, also benannt nach dem bösen Piraten, dem größten Feind von Peter Pan. Zu diesem Film hat John Williams die Musik gemacht und daraus hören wir jetzt auch ein Lied.

Musik aus dem Film Hook war das von John Williams. Klang schon sehr märchenhaft, oder? Passend zu Peter Pan und dem Nimmerland. Wenn ihr eine der anderen Clara-Sendungen gehört habt, in der ich euch Filmmusikkomponisten vorgestellt habe, dann habt ihr vielleicht auch gemerkt, dass einige von ihnen mehr als einmal mit einem Filmregisseur zusammenarbeiten. John Williams ist da keine Ausnahme. Im Gegenteil, er ist sehr eng mit dem Regisseur Steven Spielberg befreundet. Der ist genauso eine Legende wie John Williams und die beiden haben an die 30 Filme zusammen gemacht. Der Film Hook, aus dem wir gerade Musik gehört haben, ist so ein Film und ihr werdet in dieser Sendung auch noch viele solcher Beispiele hören. Ein weiterer gemeinsamer Film ist Jurassic Park. Da geht es um Dinosaurier und zwar werden die aus DNA, die in Bernstein gefangen ist, geklont. Und in einem großen Park kann man sich die Dinos dann anschauen, aber natürlich brechen die Dinos nach und nach aus und das ist natürlich nicht so lustig. Der Film ist aber sehr beeindruckend, da die Dinos auch sehr echt aussehen, obwohl der Film schon über 25 Jahre alt ist und die Musik gehört wirklich zu den schönsten Kompositionen von John Williams.

Musik aus Jurassic Park bei MDR Twins Clara, eurer Sendung mit klassischer Musik, heute von Filmmusikkomponisten John Williams. Er schreibt sehr einprägsame Musik, das hatte ich schon erwähnt. Eine, die ihr vielleicht auch kennt, auch wenn ihr die Filme gar nicht gesehen habt, ist die Musik des Abenteuerfilms Indiana Jones. Die Musik steht für Abenteuer und wird deshalb ganz oft bei Sketchen verwendet, wenn irgendjemand etwas sehr Heldenhaftes tun will.

Na, habt ihr euch auch gerade vorgestellt, dass ihr euch über eine Schlucht schwingt und von Bösewichten wegrennt? Das ist das, was Indiana Jones die meiste Zeit tut. Wir bleiben bei Abenteuer. Vielleicht kennt ihr ja Tim und Struppi. Das ist ein Comic über einen Jungen und seinen Hund. Davon gibt es auch Hörspiele und 2011 kam auch ein Kinofilm über deren Abenteuer heraus. Aber nicht gezeichnet wie die Comics, sondern computeranimiert. Die Abenteuer von Tim und Struppi, das Geheimnis der Einhorn heißt der Film. Einhorn heißt in der Geschichte ein Schiff, von dem Tim ein Modell kauft und dann feststellen muss, dass dieses Schiff sagenumwoben ist. Die Musik zum Film stammt natürlich von John Williams. Wir hören Musik aus einer Szene, in der Tim und Struppi von einem Detektiv verfolgt werden.

Musik aus dem Film Tim und Struppi war das von dem Filmmusikkomponisten John Williams. Wir kommen jetzt zu einem Film, der jedes Jahr zu Weihnachten im Fernsehen läuft und den ihr bestimmt schon mit euren Eltern geschaut habt, Kevin allein zu Hause. Kevin wird von seinen Eltern vergessen, die mit einer Großfamilie in den Weihnachtsurlaub fahren und ist deshalb mehrere Tage alleine zu Hause. Anfangs findet er es ganz toll, aber irgendwann beginnt er seine Familie sehr zu vermissen und dann muss er auch noch zwei Einbrecher austricksen. Wir hören jetzt Musik aus diesem

Musik aus einem absoluten Weihnachtsfilmklassiker, Kevin allein zu Hause war das. Und jetzt kommen wir zur Musik von John Williams, die wahrscheinlich die bekannteste von ihm überhaupt ist. Star Wars. Das ist eine riesige Filmreihe. In den 70ern gab es den ersten Film, dann folgten zwei weitere. Es war also erstmal eine Filmtrilogie und dann 1999 folgte eine weitere Trilogie, die aber davor spielt. Ist ein bisschen kompliziert. Aus drei wurden also sechs Filme und mittlerweile sind wir schon beim neunten und somit letzten Teil der Saga angekommen. Es geht um die Macht zwischen den Jedi, das sind Ritter mit magischen Fähigkeiten, gegen die Sith, das sind die Bösen. Und sie kämpfen mit Lichtschwertern gegeneinander. Hauptfigur ist unter anderem Luke Skywalker, ein Jedi, und sein Vater, der zur dunklen Seite der Macht gewechselt ist. Wir hören jetzt ein Stück aus Episode 3. Da kämpft Anakin Skywalker, Lukes Vater, gegen seinen einstigen Mentor Obi-Wan Kenobi. Das ist ein sehr dramatischer Kampf, da die beiden eigentlich Freunde sind. Und diese Dramatik, die kann man auch sehr gut in der Musik hören.

Battle of the Heroes aus dem Film Star Wars war das, Episode 3. Die Musik ist sehr episch und hat auf jeden Fall dazu beigetragen, dass die Filme so bekannt und erfolgreich wurden. Star Wars spielt ja im Weltall und auf verschiedenen Planeten und aus dem All kommt auch ein Raumschiff in die unheimliche Begegnung der dritten Art. In dem Film geht es um die Kontaktaufnahme zwischen Außerirdischen und den Menschen und sie versuchen durch Musik miteinander zu kommunizieren und das hören wir uns jetzt mal an.

Musik aus dem Film Die unheimliche Begegnung der dritten Art von dem Komponisten John Williams. Und wir bleiben noch ein bisschen bei Science Fiction. Vor einigen Jahren, da hätten wir uns noch gar nicht vorstellen können, was alles mit moderner Technik möglich ist und was wir alles mit unserem Smartphone machen können. Teilweise haben wir schon Maschinen bei uns in der Wohnung, die den Haushalt erledigen, selbstfahrende Staubsauger zum Beispiel. Und es gibt viele Filme, die in die Zukunft schauen, wie zum Beispiel AI, künstliche Intelligenz. Dort gibt es Roboter, die wie Menschen aussehen. Und es geht um einen Roboterjungen, der von seiner Familie verstoßen wird. Die Geschichte erinnert ein bisschen an Pinocchio. Wir hören ein Stück von der Musik zum Film.

AI, künstliche Intelligenz, so heißt der Film, aus dem wir gerade Musik gehört haben, hier bei MDR Tweens Clara. John Williams, der Filmmusikkomponist, hat Musik zu allen möglichen Filmgenres gemacht, darunter auch Komödien. Catch Me If You Can zum Beispiel, darin geht es um einen Mann, der sämtliche Berufe fälscht. Er gibt vor, Arzt zu sein oder Pilot und alle fallen darauf rein, weil er einfach so charmant ist. Eigentlich kann er gar nichts richtig, aber er erbeutet sich durch seine Gaunereien eine Menge Geld. Ein Polizist kommt ihm dann so langsam auf die Schliche und jagt ihn, verfehlt ihn aber irgendwie immer knapp. Die Geschichte ist auch deshalb so spannend, weil sie auf wahren Begebenheiten beruht.

Musik aus dem Film Catch Me If You Can habt ihr gerade gehört, hier bei MDR Tweens, Clara. Und damit kommen wir auch zum Ende der heutigen Stunde. Wir haben ganz viel der wunderbaren Musik des Filmmusikkomponisten John Williams gehört. Ich kann mir vorstellen, dass ihr heute bestimmt mit dem ein oder anderen Ohrwurm ins Bett geht. Ich hoffe, ihr hattet so viel Spaß wie ich. Ich verabschiede mich mit Musik aus dem Film Der Patriot. Tschüss, eure Theresa.

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1: Max und Nicolas sind gekommen, um zu bleiben und uns mit richtig guter, chilliger Musik zu versorgen. Neptunica heißt das Duo und ist in der Electronic Dance Music Szene schon richtig bekannt. Seit 10 Jahren machen die Jungs Musik mit Stars wie Lost Frequencies, Gestört aber geil und Marshmallow. Passend zu ihrem Namen und ihrer Heimat Hamburg zeigt das Logo von Neptunica ein großes N in einem Anker. Das Lied What If beschäftigt sich mit den Was-wäre-wenn-Fragen, die wir uns manchmal stellen. Und eine ist dabei ganz präsent. Was wäre, wenn wir es einfach ausprobieren und herausfinden?

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1: Es gibt eine neue Stimme aus Großbritannien, die ihr unbedingt kennen solltet. Sie gehört Jack Dean. Geboren und aufgewachsen ist er in der malerischen Grafschaft Somerset im Südwesten Englands und hatte da viel Zeit an seinem Sound zu feilen. Anfangs noch durch Coverversionen und nach mit eigenen Melodie- und Textideen. Mittlerweile macht Jack Vollzeit Musik und das mit Partnerin, Freunden und Familie unter einen Hut zu kriegen, ist nicht immer ganz so easy. Deswegen bittet er seine Liebsten im Song Mercy, ein bisschen Nachsicht mit ihm zu haben.

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1: Eli Oaks und Lavinia sind BFFs. Eli Oaks ist ein ganz sympathischer österreichischer DJ, der jetzt in Berlin lebt und da total mit der Sängerin Lavinia gebondet hat. Es folgt also ein weiterer gemeinsamer Song namens Reasons, der uns totales Sommerfeeling liefert. Und Lavinia hat uns im Interview erzählt, dass es darum geht, einfach den Moment zu genießen.
2: Im Kern geht es darum, sich frei zu fühlen, spontan zu sein und einfach das Leben zu feiern. Der Song hat für mich so eine Alles-ist-möglich-Energie.
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1: Wow, Teddy Swims rennt gerade richtig durchs Leben. Seitdem er vor knapp einem Jahr diese riesige Complete Edition seines Albums I've Tried Everything But Therapy mit insgesamt 32 Songs, also über 1,5 Stunden Musik rausgebracht hat, war es ja eher ruhig um den amerikanischen Sänger. Aber dann kam sein absoluter Ohrwurm Mr. Know-It-All im April und jetzt will er die Songs natürlich mit uns feiern. Deshalb geht's auf Auftritte überall in Europa, gefolgt von der Nordamerika-Tour. Bis Weihnachten ist Teddy also erstmal beschäftigt, aber er lässt uns natürlich nicht ohne frischen Nachschub zurück.
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1: Bad Moms J geht wieder auf Tour und bringt ihr neues Album Haus im Meer mit. Darauf ist auch ihr Song OMG. In dem Lied rappt sie mit viel Energie darüber, an sich selbst zu glauben und das Leben zu genießen. Die Rapperin zeigt damit, dass man nach einer Pause mit frischem Mut und neuen Ideen richtig durchstarten kann.

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1: Aus einer neuen Freundschaft ist auch neue Musik entstanden. Bei Gentleman und Michael Patrick Kelly. Die zwei haben sich bei Sing Mein Song kennengelernt und sind richtig gute Freunde geworden. Ihren Song Wildfire haben sie zusammen im Studio auf Mallorca geschrieben. Gentleman hat erzählt, dass er nach einer kreativen Pause endlich wieder neue Ideen hatte. Und der Song ist jetzt auf seinem neuen Album Gratitude mit dabei.

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1: Bad Chief liefert uns den Groove, hat aber auch eine spannende Botschaft. Im Song Monster geht es darum, genauer hinzuschauen und Menschen nicht nur nach dem ersten Eindruck zu beurteilen. Bad Chief erzählt von der Neugier auf das, was hinter einer Fassade steckt und von dem Wunsch, sein echtes Ich zu zeigen. Für das Musikvideo hat sich Bad Chief niemand geringeren als Maxton Hall-Star Harriet Herbig-Matten, aka Ruby Bell, an seine Seite geholt.

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1: Gracie Abrams macht gute Laune mit tiefgründigen Themen in Look at My Life. In ihrem neuen Song singt die Amerikanerin darüber, wie wichtig es ist, auf sich selbst zu achten, wenn einem alles ein bisschen zu viel wird. Gracie zeigt damit, dass auch berühmte Menschen mal schwierige Phasen haben können. Und genau das macht ihre Songs für viele so besonders. Sie wirken ehrlich und erzählen Geschichten aus dem echten Leben. Den Song findet ihr auch auf ihrem neuen Album Daughter from Hell.

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1: Es gibt Tage, da möchte man sich am liebsten drinnen verstecken und dann wieder Tage, an denen man einfach raus will, um das Leben zu genießen. Für genau solche Momente haben wir jetzt Another Drink von Marshmello und der Sängerin Kelsea Ballerini. Hier treffen fröhliche Dancebeats auf Country-Musik aus den USA. Klingt erstmal ungewöhnlich, passt aber richtig gut zusammen. Kelsea Ballerini ist schon ein großer Star in der Country-Pop-Welt und sorgt mit ihrer Stimme für echtes Sommer. Feeling. Also schnappt euch euer Lieblingsgetränk und lehnt euch entspannt zurück.
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1: Bei Young Pep werden gerade alle Träume wahr. Der Leipziger Rapper ist schon seit Jahren Fan von Kid Capri aus Bremen und hat seine Musik oft gehört. Jetzt haben sie einfach einen gemeinsamen Song. Wie es dazu gekommen ist, erzählt Young Pep in Ganz oben. Kid Capri spricht darüber, dass es in der Musik manchmal sehr schnell geht und viel Druck entstehen kann. Und dass nicht immer alles echt wirkt.

Jetzt kommt Musik aus Australien mit einer starken Botschaft. G-Flip erzählt in Bed on Fire eine ganz persönliche Geschichte aus der eigenen Vergangenheit. Es geht um die Schulzeit, in der es oft nicht leicht war, einfach so zu sein, wie man wirklich ist. Im Song geht es um Angst, aber auch darum, den Mut zu finden, zu sich selbst zu stehen. Bed on Fire steht dafür, alles rauszulassen und sich nicht mehr zu verstecken.

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1: Felix Jehn übt Schwedisch zusammen mit seinem neuen Feature-Gast Omar Rudberg. Geboren in Venezuela und aufgewachsen in Schweden, ist Omar aber nicht nur aufstrebender Sänger, sondern auch Schauspieler in der Serie Young Royals. Gemeinsam haben die beiden einen Song gemacht, der perfekt zu warmen Sommerabenden passt. In Siren geht es um jemanden, der einen immer wieder fasziniert. Der Titel erinnert an Sirenen aus alten griechischen Sagen, die Menschen mit ihrem Gesang angelockt haben. Dieses Gefühl bringt Omar mit seiner besonderen Stimme toll rüber.
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1: Aus einer neuen Freundschaft ist auch neue Musik entstanden. Bei Gentleman und Michael Patrick Kelly. Die zwei haben sich bei Sing Mein Song kennengelernt und sind richtig gute Freunde geworden. Ihren Song Wildfire haben sie zusammen im Studio auf Mallorca geschrieben. Gentleman hat erzählt, dass er nach einer kreativen Pause endlich wieder neue Ideen hatte. Und der Song ist jetzt auf seinem neuen Album Gratitude mit dabei.

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1: Lea zeigt mit Chemie eine neue, frechere Seite von sich, aber es geht trotzdem voll ums Gefühl. Im Song geht es um eine Person, die man einfach nicht vergessen kann, auch wenn man weiß, dass es schwierig wird. Man schreibt Nachrichten, die man vielleicht lieber nicht schicken sollte und erlebt Momente, die einen total durcheinander bringen. Der Sound ist cooler Pop, locker und richtig nah dran am echten Leben.

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1: Jetzt kommt Musik aus Australien mit einer starken Botschaft. G-Flip erzählt in Bad on Fire eine ganz persönliche Geschichte aus der eigenen Vergangenheit. Es geht um die Schulzeit, in der es oft nicht leicht war, einfach so zu sein, wie man wirklich ist. Im Song geht es um Angst, aber auch darum, den Mut zu finden, zu sich selbst zu stehen. Bad on Fire steht dafür, alles rauszulassen und sich nicht mehr zu verstecken.

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1: Gestört aber geil und Katha Rosa kleben ein Pflaster drauf. In ihrem gemeinsamen Song Pflaster geht es um Dinge aus der Kindheit, die lange niemand gesehen oder verstanden hat. Er zeigt, dass es okay ist zu merken, manche Dinge waren nicht in Ordnung. Gleichzeitig macht das Lied Mut, weil es zeigt, dass man sich selbst oder anderen heute Trost und Unterstützung schenken kann. Das Pflaster steht dabei für kleine, liebevolle Gesten, die helfen können, wenn etwas wehgetan hat. Katha Rosa ist eine Popkünstlerin aus Krefeld, die mit ihrer Musik wichtige Themen anspricht, sich für Kinder einsetzt und dafür sogar im Deutschen Bundestag erwähnt wurde.
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1: Entschuldigung, aber findet ihr nicht auch, dass Sias Gesang auf ihrem neuen Song ein bisschen wie Walisch klingt? Das ist natürlich kein Problem, denn wovon Awake Tonight handelt, kann ich euch ja sagen. Es geht darum, wach zu bleiben, weil ein Moment so schön ist und man nicht ins Bett will. Und eigentlich ist es auch fast egal, wovon Sia da singt, denn David Guetta und Afrojack haben so einen Tanzbanger daraus gebastelt, da bleibt uns eh keine Luft zum Mitsingen.
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1: Dieser Song hat Tame Impala nun wirklich weltweit bekannt gemacht. Hinter dem Namen steckt Kevin Parker aus Australien, ein echtes Musiktalent. Im Studio spielt er fast alle Instrumente ganz allein ein. Für diesen besonderen Remix von Dracula hat er mit Jennie von Blackpink zusammengearbeitet. Der Song klingt geheimnisvoll und ein bisschen düster. Er erzählt von jemandem, der das Sonnenlicht meidet und sich ganz doll nach Liebe sehnt.